0: Nachrichtenredaktion.
1: Wegen letzter Arbeiten wird die frisch sanierte Bahnstrecke Berlin-Hamburg in mehreren Nächten im August und September noch einmal gesperrt. Auf der gesamten Strecke würden Restmängel beseitigt, die nach einigen Wochen des Vollbetriebs festgestellt worden seien und Optimierungen vorgenommen, teilte ein Bahnsprecher mit. Vor Hamburg und Berlin laufe überdies die Abnahme der neuen Infrastruktur und Signaltechnik für den Hochgeschwindigkeitsbetrieb.
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1: Ich bin Tanja Wagner. Eine Drohne mit Sprengvorrichtung ist am Flughafen Leipzig-Halle entdeckt worden. Bundesinnenminister Dobrindt sieht in dem Drohnenvorfall am Flughafen ein hybrides Anschlagsszenario. Drohnensichtungen kenne man bereits, aber dass eine mit Sprengstoff ausgestattete Drohne im Bereich eines Flughafens entdeckt werde, sei eine ganz neue Gefahrenqualität.
2: Bei professioneller Technik muss man davon ausgehen, dass möglicherweise der und die Täter auch die Abwehrmaßnahmen bereits kennen und darauf aufbauend Technologien verwenden, die durch bestehende Abwehrtechnik nicht identifiziert werden kann.
1: Außerdem sei davon auszugehen, dass es sich bei dem verwendeten Sprengstoff um militärischen Sprengstoff handele. Das extreme Niedrigwasser auf Rhein, Donau und anderen Flüssen beschäftigt jetzt auch die Politik. Die Verkehrsminister der Länder wollen dem Bund nach Informationen der Rheinischen Post zu neuen Maßnahmen drängen. Ziel ist es, den Güterverkehr trotz der niedrigen Pegelstände am Laufen zu halten.
3: Viele Frachtschiffe können im Moment längst nicht so viel laden wie normalerweise. Das bringt Lieferketten durcheinander und verteuert Transporte. Die Länder fordern deshalb unter anderem mehr Schiffe, die auch bei wenig Wasser fahren können, und einen schnelleren Ausbau der Wasserstraßen. Immerhin gibt es bei der Energieversorgung bislang Entwarnung. Kraftwerke laufen laut dem Bundeswirtschaftsministerium weiter normal. Auch bei Öl und Kraftstoffen gibt es aktuell keine Engpässe. Zoe Tassovali, Redaktion.
1: Aus Sicht des KBV-Chefs Andreas Gassen steht Deutschland bei der Vorbeugung von Krankheiten im internationalen Vergleich gar nicht gut da. Im Vergleich seien die Deutschen häufig dicker, rauchten mehr und trieben weniger Sport, sagte Gassen der Neuen Osnabrücker Zeitung. Gleichzeitig verlangte er einen Neustart der Prävention. Auch forderte Gassen höhere Preise für Alkohol und Tabak. Im Sommer dürfte das Baden in Meer, in Seen oder Flüssen für viele Menschen einfach dazugehören. Wie viele Menschen bisher im laufenden Jahr in und am Wasser starben, weiß die Deutsche Lebensrettungsgesellschaft. Am Vormittag ziehen die Lebensretter eine Zwischenbilanz in Düsseldorf. Bundesweit rund 100 Menschen, das waren so viele wie seit über 20 Jahren in keinem Juni mehr.
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1: Ich bin Tanja Wagner. Nach dem Drohnenvorfall am Flughafen Leipzig-Halle laufen jetzt Terrorermittlungen. Bundesinnenminister Dobrindt sieht darin ein hybrides Anschlagsszenario.
2: Der Flughafenverband fordert, die angekündigten Abwehrsysteme endlich an allen großen Airports einzubauen. Mehrere Flughäfen warten noch immer auf diese Technik. Währenddessen versuchen die Ermittler herauszufinden, wer die Drohne nach Leipzig gebracht hat und welches Ziel dahinter steckte. Gefunden wurde sie auf einer Start- und Landebahn, ganz in der Nähe einer ukrainischen Transportmaschine. Zoe Tassovali, Redaktion.
1: Bundesverkehrsminister Bilger hat sich besorgt über die niedrigen Pegelstände im Rhein und anderen Flüssen gezeigt und eine rasche Reaktion in Aussicht gestellt. Das Niedrigwasser stelle die Binnenschifffahrt, die Industrie und damit die gesamte Logistikkette vor große Herausforderungen, sagte Bilger dem Kölner Stadtanzeiger. Bei einem Treffen mit Spitzenvertretern der Wirtschaft wolle man die aktuelle Lage bewerten und kurzfristig dort handeln, wo Handlungsbedarf bestehe, so Bilger. Im Prozess gegen die rechtsextreme Terrorgruppe Letzte Verteidigungswelle sind die Urteile gefallen. Das hanseatische Oberlandesgericht hat 8 Angeklagte unter anderem wegen versuchten Mordes und Brandstiftung zu Haftstrafen zwischen 1,5 und 5 Jahren verurteilt.
3: Das Gericht ist überzeugt, dass die Gruppe Brand- und Sprengstoffanschläge auf Asylbewerberheime und linke Einrichtungen verübt und geplant hat. Dabei hinterließen die Mitglieder an den Fassaden unter anderem auch Hakenkreuze und rassistische Parolen. Außerdem soll die Gruppe sogenanntes Pedo-Hunting gemacht haben, also Jagd auf Menschen, die sie für Pädophile hielten. Weil die Angeklagten zur Tatzeit zwischen 14 und 21 Jahre alt waren, wurden sie nach Jugendstrafrecht verurteilt. Gegen weitere Mitglieder der Gruppe sollen noch Ermittlungen laufen. Fiona Reinhardt, Nachrichtenredaktion.
1: Wegen letzter Arbeiten wird die frisch sanierte Bahnstrecke Berlin-Hamburg in mehreren Nächten im August und September noch einmal gesperrt. Auf der gesamten Strecke würden Restmängel beseitigt, die nach einigen Wochen des Vollbetriebs festgestellt worden seien und Optimierungen vorgenommen, teilte ein Bahnsprecher mit. Vor Hamburg und Berlin laufe überdies die Abnahme der neuen Infrastruktur und Signaltechnik für den Hochgeschwindigkeitsbetrieb.
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1: Ich bin Tanja Wagner. Eine Drohne mit Sprengvorrichtung ist am Flughafen Leipzig-Halle entdeckt worden. Bundesinnenminister Dobrindt sieht in dem Drohnenvorfall am Flughafen ein hybrides Anschlagsszenario. Drohnensichtungen kenne man bereits, aber dass eine mit Sprengstoff ausgestattete Drohne im Bereich eines Flughafens entdeckt werde, sei eine ganz neue Gefahrenqualität.
2: Bei professioneller Technik muss man davon ausgehen, dass möglicherweise der und die Täter auch die Abwehrmaßnahmen bereits kennen und darauf aufbauend Technologien verwenden, die durch bestehende Abwehrtechnik nicht identifiziert werden kann.
1: Außerdem sei davon auszugehen, dass es sich bei dem verwendeten Sprengstoff um militärischen Sprengstoff handele. Das extreme Niedrigwasser auf Rhein, Donau und anderen Flüssen beschäftigt jetzt auch die Politik. Die Verkehrsminister der Länder wollen dem Bund nach Informationen der Rheinischen Post zu neuen Maßnahmen drängen. Ziel ist es, den Güterverkehr trotz der niedrigen Pegelstände am Laufen zu halten.
3: Viele Frachtschiffe können im Moment längst nicht so viel laden wie normalerweise. Das bringt Lieferketten durcheinander und verteuert Transporte. Die Länder fordern deshalb unter anderem mehr Schiffe, die auch bei wenig Wasser fahren können, und einen schnelleren Ausbau der Wasserstraßen. Immerhin gibt es bei der Energieversorgung bislang Entwarnung. Kraftwerke laufen laut dem Bundeswirtschaftsministerium weiter normal. Auch bei Öl und Kraftstoffen gibt es aktuell keine Engpässe. Zoe Tassovali, Redaktion.
1: Aus Sicht des KBV-Chefs Andreas Gassen steht Deutschland bei der Vorbeugung von Krankheiten im internationalen Vergleich gar nicht gut da. Im Vergleich seien die Deutschen häufig dicker, rauchten mehr und trieben weniger Sport, sagte Gassen der Neuen Osnabrücker Zeitung. Gleichzeitig verlangte er einen Neustart der Prävention. Auch forderte Gassen höhere Preise für Alkohol und Tabak. Im Sommer dürfte das Baden in Meer, in Seen oder Flüssen für viele Menschen einfach dazugehören. Wie viele Menschen bisher im laufenden Jahr in und am Wasser starben, weiß die Deutsche Lebensrettungsgesellschaft. Am Vormittag ziehen die Lebensretter eine Zwischenbilanz in Düsseldorf. Bundesweit rund 100 Menschen, das waren so viele wie seit über 20 Jahren in keinem Juni mehr.
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1: Ich bin Babit Büchner. Bundesinnenminister Alexander Dobrindt hält den Vorfall mit einer Sprengstoffdrohne am Flughafen Leipzig-Halle für einen Anschlag, der auf hochprofessionelle Täter zurückgeht. Dabei schließt er auch fremde Mächte als Drahtzieher nicht aus, sagte Dobrindt am Abend.
2: Das heißt, bei professioneller Technik muss man davon ausgehen, dass möglicherweise der und die Täter auch die Abwehrmaßnahmen bereits kennen und darauf aufbauend Technologien verwenden, die durch bestehende Abwehrtechnik nicht identifiziert werden kann.
1: Man müsse jetzt in alle Richtungen ermitteln, so Dobrindt. Das extreme Niedrigwasser in vielen großen deutschen Flüssen ist heute Thema bei einem Treffen von Wirtschaftsverbänden mit dem neuen Bundesverkehrsminister Steffen Bilger. Wegen der niedrigen Wasserstände am Rhein und auf anderen Wasserstraßen können Transportschiffe nur noch sehr wenig Ladung aufnehmen, damit sie nicht auf Grund laufen. Sie müssen deshalb häufiger fahren, was mehr Kosten bedeutet. Der Mordprozess um den Autoanschlag auf eine Demonstration in München geht heute zu Ende. Der Angeklagte war im Februar mit einem Auto in eine Demo der Gewerkschaft Verdi gefahren. Dabei tötete er eine Mutter und ihre zweijährige Tochter und verletzte mehrere Menschen.
3: Die Verteidigung fordert höchstens 15 Jahre Haft und die Unterbringung in einer psychiatrischen Klinik und begründet das unter anderem damit, dass der Angeklagte aus ihrer Sicht an Schizophrenie leide. Ein Gutachter hatte das ausgeschlossen. Der 25-jährige Angeklagte nutzte zwar das letzte Wort, bedankte sich beim Gericht. Eine Erklärung für den mutmaßlich islamistisch motivierten Anschlag lieferte er aber nicht. Die Bundesanwaltschaft fordert lebenslange Haft und die Feststellung der besonderen Schwere der Schuld. Damit wäre eine Entlassung nach 15 Jahren nicht möglich. Aus München, Oliver Urbanke.
1: Immer mehr Menschen werden Opfer von Betrügern, die sich als Polizisten ausgeben. Der Schaden aus solchen Delikten ist zuletzt deutlich gestiegen, meldet das BKA. Vergangenes Jahr betrug der Schaden in der Kategorie falscher Polizist demnach fast 50 Millionen Euro. Im Vorjahr waren es rund 30 Millionen Euro. Die Zahl der erfassten Fälle stieg von rund 3.900 auf rund 4.600.
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4: A8 Karlsruhe Richtung Stuttgart. Zwischen Pforzheim West und Pforzheim Süd 3 Kilometer Stau, 18 Minuten. A9 Nürnberg Richtung München. Zwischen Denkendorf und Ingolstadt Nord 1 Kilometer Stau, 12 Minuten. A31 Gronau Richtung Meppen. Zwischen Emsbüren und Lingen 1 Kilometer Stau, 9 Minuten. A38 Göttingen Richtung Halle. Zwischen Roßlar und Sangerhausen West 1 Kilometer Stau, 29 Minuten. Gute Fahrt.
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4: In Deutschland gibt's heute heftige Gewitter im Süden und Osten. Dazu leichter Regen im Norden. Die Temperaturen schaffen es auf bis zu 28 Grad. Besonders warm wird's im Osten. Später beruhigt sich das Wetter und es bleibt angenehm. Morgen erwartet uns Sonnenschein mit bis zu 27 Grad in Süddeutschland. Perfekt für ein entspanntes Afterwork bei coolen Drinks auf der Rooftop-Bar. Aktuell in Düsseldorf an der Königsallee 18 Grad, Aachen am Aachener Dom 15 Grad und Bochum im Bermuda-Eck 17 Grad.
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1: Ich bin Babette Büchner. Der Vorfall mit einer Sprengstoffdrohne am Flughafen Leipzig-Halle war aus Sicht von Bundesinnenminister Alexander Dobrindt ein Anschlagsversuch. Nach seiner Einschätzung handele es sich um ein hybrides Anschlagsszenario, sagte Dobrindt am Abend.
2: Die Behörden sind alarmiert. Dass eine Drohne bewaffnet mit Sprengstoff sich hier auf einem Flughafengelände befinde, stelle eine neue Bedrohungslage dar, sagte Dobrindt. Die mutmaßlichen Drahtzieher sehe er nicht im Amateurbereich. Für ihn kämen eher staatliche Akteure in Frage. Der Innenminister spricht von fremden Mächten. Der Botschafter der Ukraine in Deutschland, Makeyev, wird da deutlicher. Er vermutet Russland hinter dem Drohnenvorfall, sagte er bei Welt TV. Diana Kramer, Nachrichtenredaktion.
1: Die an die Straße von Hormuz grenzenden Golfstaaten Iran und Oman verhandeln über die strategisch bedeutsame Meerenge zwischen beiden Ländern. Laut Teheran steht eine Einigung nun kurz bevor. Außenamtssprecher Ismail Bagai sagte, man habe sich auf geografische Koordinaten für die Passage geeinigt. Eine gemeinsame Erklärung sei so gut wie fertig. Das extreme Niedrigwasser in vielen großen deutschen Flüssen ist heute Thema bei einem Treffen von Wirtschaftsverbänden mit dem neuen Bundesverkehrsminister Steffen Bilger. Wegen der niedrigen Wasserstände können Transportschiffe nur noch sehr wenig Ladung aufnehmen, damit sie nicht auf Grund laufen. Sie müssen deshalb häufiger fahren, was mehr Kosten bedeutet. Und zum Sport. Die Führungsspitze des Fußball-Weltverbandes hat nach einer Notfallsitzung Einigkeit demonstriert. Die Riege um den schwer in die Kritik geratenen FIFA-Chef Gianni Infantino sicherte ihm uneingeschränkte Unterstützung zu. Die FIFA räumte allerdings auch Fehler ein.
3: Die Kritik am FIFA-Boss hält sich allerdings in Grenzen. Tenor, der hätte seine Pläne, WM-Rechte zu verkaufen, besser kommunizieren können. Selbst Vertraute, die noch zuvor heftig gegen Infantino gewettert hatten, sind nun wieder still. Dabei war bereits die Rede von der Infantino-Dämmerung. Die UEFA hatte mit dem WM-Boykott gedroht und nun vermuten Beobachter, könnte der FIFA-Chef tatsächlich im kommenden Jahr wiedergewählt werden. Claudia Wächter, Nachrichtenredaktion.
1: Im kommenden März stehen bei der FIFA die nächsten Präsidentenwahlen an.
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4: Auf der A1 von Osnabrück Richtung Bremen wartet zwischen Bremen-Brinkum und Bremen-Arsten ein 4 Kilometer langer Stau auf dich mit mindestens 16 Minuten Verzögerung. Weiter geht's auf der A25 Gestacht Richtung Hamburg, wo zwischen Hamburg-Nettelnburg und Hamburg-Allermöhe 4 Kilometer Stau mindestens 29 Minuten kosten. Auf der A38 Richtung Halle staut es sich zwischen Berger und Sangerhausen West 3 Kilometer, sodass du mit rund 49 Minuten mehr rechnen solltest. Gute Fahrt!
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4: In Deutschland heute Unwetterwarnung. Besonders im Süden und Osten erwarten uns starke Gewitter. Der Tag beginnt trocken, aber später wechseln sich Sonne und Regen ab. Höchstwerte bis 28 Grad im Osten. Ideal für einen Spaziergang nach Feierabend. Morgen freundlich, besonders im Süden. Mit Temperaturen bis 24 Grad perfekt, um draußen zu genießen. Gerade sieht's so aus. In Frankfurt am Main, am Mainufer 20 Grad. In Gelsenkirchen an der Veltins-Arena 18 Grad. Und in Essen am Baldeneysee 16 Grad.
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1: Ich bin Babette Büchner. Bundesinnenminister Alexander Dobrindt geht von hochprofessionellen Tätern aus. Der Vorfall mit einer Sprengstoffdrohne am Flughafen Leipzig-Halle war aus seiner Sicht ein Anschlagsversuch. Man brauche dafür ein hohes Maß an Technikerfahrung und Erfahrung im Umgang mit Sprengstoff, sagte Dobrindt am Abend. Als Drahtzieher kämen auch fremde Mächte in Frage. Der Präsident des Münchner IFO-Instituts, Clemens Fuest, ist dafür, dass der ermäßigte Mehrwertsteuersatz von 7% abgeschafft wird. Er schlägt vor, alle Waren einheitlich mit 19% zu besteuern. Im Gegenzug sollten Haushalte mit geringen Einkommen jährliche Gutschriften vom Staat erhalten, sagte er der Bild-Zeitung.
2: Konkret will der IFO-Chef Gutscheine in Höhe von jährlich 360 Euro verteilen. Denn auch für Brot, Milch und Gemüse müssten Haushalte mit wenig Geld dann deutlich mehr zahlen. Allerdings für Mineralwasser zum Beispiel gilt im Moment noch der höhere Satz. Dieses Chaos, sagt der Ökonom, müsse abgeschafft werden. Und es gäbe einen weiteren Effekt. Der Staat würde dadurch mehr als 35 Milliarden Euro mehr einnehmen. Claudia Wächter, Nachrichtenredaktion.
1: Viele Menschen in Deutschland sind zu dick und zu bequem. Das bemängelt Kassenärztechef Andreas Gassen in der Neuen Osnabrücker Zeitung. Er fordert einen Neustart bei der Prävention.
3: KBV-Chef Gassen sieht den neuen Gesundheitsminister Carsten Linnemann in der Pflicht. Denn dass viele Deutsche dicker sind, mehr rauchen und weniger Sport treiben als andere Nationen, liege aus seiner Sicht oft an der Erziehung. Gassen fordert, viel stärker in Kitas und Schulen zu gehen, damit Kinder früh lernen, sich gesund zu ernähren, sich mehr zu bewegen und aus selbstzerstörerischen Konsummustern rauszukommen. Er fordert deshalb außerdem noch höhere Steuern und Preise für Tabak und Alkohol. Diana Kramer, Nachrichtenredaktion.
1: Und zum Sport. Die Spitze des Fußballweltverbands FIFA hat sich nach einer Notfallsitzung demonstrativ hinter ihren schwer in die Kritik geratenen Präsidenten Gianni Infantino gestellt. Sie sicherte ihm uneingeschränkte Unterstützung zu. Die FIFA räumte allerdings auch Fehler bei den umstrittenen Investorenplänen ein. Der Prozess hätte anders gehandhabt werden sollen, hieß es in einer Mitteilung.
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4: Powered by KI. A3, links Richtung Passau, zwischen Grenzübergang Suben und Passau Süd. 2 Kilometer Stau, 22 Minuten Zeitverlust. A3, Passau Richtung Nürnberg, zwischen Sinzing und Laber. 2 Kilometer Stau, 1 Stunde Zeitverlust. A4, Olpe Richtung Köln, zwischen Overath und Bergisch Gladbach-Benzberg. 1 Kilometer Stau, 1 Stunde Zeitverlust. A38, Göttingen Richtung Halle, zwischen Berger und Sangerhausen Süd. 5 Kilometer stockend. Gute Fahrt.
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4: Im Süden gibt's heute ein paar Gewitter, während der Westen trocken bleibt. Im Osten und Norden startet der Tag mit Nebel und wechselt zu Wolken. Höchstwerte liegen bei angenehmen 22 Grad im Norden bis 28 Grad im Osten. Morgen wird's sonniger, perfekt für eine Radtour oder Nachmittag im Freien. Der Wind frischt hier und da auf. Und jetzt die aktuellen Temperaturen. In Köln am Rheinauhafen 17 Grad, in Mannheim am Wasserturm 22 Grad und in Dresden an der Frauenkirche 23 Grad. Genießt euren Tag.
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1: Ich bin Babette Büchner. Bundesinnenminister Alexander Dobrindt geht von hochprofessionellen Tätern aus. Der Vorfall mit einer Sprengstoffdrohne am Flughafen Leipzig-Halle war aus seiner Sicht ein Anschlagsversuch. Man brauche dafür ein hohes Maß an Technikerfahrung und Erfahrung im Umgang mit Sprengstoff, sagte Dobrindt am Abend. Als Drahtzieher kämen auch fremde Mächte in Frage. Der Präsident des Münchner IFO-Instituts, Clemens Fuest, ist dafür, dass der ermäßigte Mehrwertsteuersatz von 7% abgeschafft wird. Er schlägt vor, alle Waren einheitlich mit 19% zu besteuern. Im Gegenzug sollten Haushalte mit geringen Einkommen jährliche Gutschriften vom Staat erhalten, sagte er der Bild-Zeitung.
2: Konkret will der IFO-Chef Gutscheine in Höhe von jährlich 360 Euro verteilen. Denn auch für Brot, Milch und Gemüse müssten Haushalte mit wenig Geld dann deutlich mehr zahlen. Allerdings für Mineralwasser zum Beispiel gilt im Moment noch der höhere Satz. Dieses Chaos, sagt der Ökonom, müsse abgeschafft werden. Und es gäbe einen weiteren Effekt. Der Staat würde dadurch mehr als 35 Milliarden Euro mehr einnehmen. Claudia Wächter, Nachrichtenredaktion.
1: Viele Menschen in Deutschland sind zu dick und zu bequem. Das bemängelt Kassenärztechef Andreas Gassen in der Neuen Osnabrücker Zeitung. Er fordert einen Neustart bei der Prävention.
3: KBV-Chef Gassen sieht den neuen Gesundheitsminister Carsten Linnemann in der Pflicht. Denn dass viele Deutsche dicker sind, mehr rauchen und weniger Sport treiben als andere Nationen, liege aus seiner Sicht oft an der Erziehung. Gassen fordert, viel stärker in Kitas und Schulen zu gehen, damit Kinder früh lernen, sich gesund zu ernähren, sich mehr zu bewegen und aus selbstzerstörerischen Konsummustern rauszukommen. Er fordert deshalb außerdem noch höhere Steuern und Preise für Tabak und Alkohol. Diana Kramer, Nachrichtenredaktion.
1: Und zum Sport. Die Spitze des Fußballweltverbands FIFA hat sich nach einer Notfallsitzung demonstrativ hinter ihren schwer in die Kritik geratenen Präsidenten Gianni Infantino gestellt. Sie sicherte ihm uneingeschränkte Unterstützung zu. Die FIFA räumte allerdings auch Fehler bei den umstrittenen Investorenplänen ein. Der Prozess hätte anders gehandhabt werden sollen, hieß es in einer Mitteilung.
4: Süd. 2 Kilometer Stau, 22 Minuten Zeitverlust. A3, Passau Richtung Nürnberg zwischen Sinzing und Laber. 2 Kilometer Stau, 1 Stunde Zeitverlust. A4, Olpe Richtung Köln zwischen Overath und Bergisch Gladbach-Benzberg. 1 Kilometer Stau, 1 Stunde Zeitverlust. A38, Göttingen Richtung Halle zwischen Berger und Sangerhausen Süd. 5 Kilometer stockend. Gute Fahrt.
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4: Im Süden gibt's heute ein paar Gewitter, während der Westen trocken bleibt. Im Osten und Norden startet der Tag mit Nebel und wechselt zu Wolken. Höchstwerte liegen bei angenehmen 22 Grad im Norden bis 28 Grad im Osten. Morgen wird's sonniger, perfekt für eine Radtour oder Nachmittag im Freien. Der Wind frischt hier und da auf. Und jetzt die aktuellen Temperaturen. In Köln am Rheinauhafen 17 Grad, in Mannheim am Wasserturm 22 Grad und in Dresden an der Frauenkirche 23 Grad. Genießt euren Tag.
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0: A3 Passau Richtung Nürnberg, zwischen Regensburg-Universität und Nittendorf. 4 Kilometer Stau, 60 Minuten Zeitverlust. A4 Olpe Richtung Köln, zwischen Overath und Bergisch Gladbach-Benzberg. 6 Kilometer Stau, 46 Minuten Zeitverlust. A8 München Richtung Stuttgart, zwischen Wendlingen und Stuttgart-Degerloch. 9 Kilometer Stau, 30 Minuten Zeitverlust. A38 Göttingen Richtung Halle, zwischen Berger und Sangerhausen West. 8 Kilometer Stau, 43 Minuten. Gute Fahrt.
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0: In Deutschland gibt's aktuell im Süden Gewitter, während im Westen die Sonne lacht. Im Osten lockern die Wolken gegen Mittag auf und es wird freundlich, bis zu 28 Grad. Im Allgäu prasselt kräftiger Regen, das heißt ein Abend perfekt für einen entspannten Chillout mit Freunden. Morgen bleibt es sonnig bis 26 Grad, ideal für draußen. Jetzt die aktuellen Temperaturen. In Düsseldorf am Rheinufer sind es 17 Grad, in Karlsruhe am Schloss 22 Grad und in Hannover am Maschsee 20 Grad.
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1: Ich bin David Büchner. Nach dem Vorfall mit einer Sprengstoffdrohne am Flughafen Halle-Leipzig fragen sich viele Menschen, sind wir ausreichend gegen solche Bedrohungen geschützt? Der Verteidigungs- und Sicherheitsexperte Nico Lange sieht Handlungsbedarf. Er sagte im ZDF-Morgenmagazin,
2: es ist ja nicht unsere Abwehr gewesen, sondern im Grunde ein technischer Defekt und ein Zufall, dass es zu der Explosion und zu einer Katastrophe in Leipzig nicht gekommen ist. Wir sind in einer sehr ernsten Lage, was diese hybriden Bedrohungen angeht. Und wir haben weder bei Verteidigung noch bei Abschreckung bisher die richtigen Instrumente, um uns dagegen zu wehren.
1: Bundesinnenminister Alexander Dobrindt hatte von einer neuen Gefahrenqualität gesprochen. Infolge der extrem heißen Woche Ende Juni sind in Deutschland nach Schätzungen des Robert-Koch-Instituts deutlich mehr Menschen gestorben als bisher angenommen. Etwa 9.600 hitzebedingte Sterbefälle gehen auf die Woche vom 22. bis 28. Juni zurück, teilte das RKI mit. Laut RKI ist die Ursache meist eine Kombination aus Hitzeexposition und bestehenden Vorerkrankungen. Vor allem für ältere Menschen ist die Hitze gefährlich. Der Präsident des Münchner IFO-Instituts, Clemens Fuest, ist dafür, den ermäßigten Mehrwertsteuersatz von 7% abzuschaffen. Er schlägt stattdessen einheitlich 19% vor. Im Gegenzug sollten Haushalte mit geringem Einkommen jährliche Gutschriften vom Staat erhalten, sagte Fuest der Bild-Zeitung.
3: Konkret will der IFO-Chef Gutscheine in Höhe von jährlich 360 Euro verteilen. Denn auch für Brot, Milch und Gemüse müssten Haushalte mit wenig Geld dann deutlich mehr zahlen. Allerdings für Mineralwasser zum Beispiel gilt im Moment noch der höhere Satz. Dieses Chaos, sagt der Ökonom, müsse abgeschafft werden und es gäbe einen weiteren Effekt. Der Staat würde dadurch mehr als 35 Milliarden Euro mehr einnehmen. Claudia Wächter, Nachrichtenredaktion.
1: Die an die Straße von Hormuz grenzenden Golfstaaten Iran und Oman haben sich offenbar auf eine neue Route durch die Meerenge geeinigt. Ein Sprecher des iranischen Außenministeriums sagte, es gebe neue Koordinaten für die Passage. Eine gemeinsame Erklärung sei so gut wie fertig.
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4: Auf der A3 von Passau Richtung Nürnberg gibt es zwischen Kreuz Regensburg und Nittendorf 2 Kilometer Stau und mindestens eine Stunde Zeitverlust. Auf der A4 von Olpe Richtung Köln staut sich der Verkehr auf 6 Kilometern zwischen Overath und Bergisch Gladbach-Beensberg. Deine Fahrt dauert mindestens 47 Minuten länger. Schließlich auf der A8 von München Richtung Karlsruhe stockt es auf 11 Kilometern zwischen Wendlingen und Kreuz Stuttgart. Rechne hier mit 33 Minuten Verzögerung. Gute Fahrt.
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4: In Deutschland sorgt heute im Süden eine Unwetterwarnung für Aufregung. Dort sind kräftige Gewitter angesagt. Der Osten genießt Sonnenschein bei bis zu 28 Grad, während der Westen teils bedeckt bleibt. Am Abend beruhigt sich das Wetter, während es noch vereinzelt blitzt. Morgen startet mit viel Sonne und angenehm 24 bis 30 Grad. Plant euer Afterwork-Event. Gerade sieht's so aus, in Stuttgart am Schlossplatz 23 Grad, in Augsburg an der Fuggerei 21 Grad und in Nürnberg an der Kaiserburg 24 Grad.
6: Das ist die Radioreise, die neue Horizonte öffnet und damit Reiselust wecken soll. Im Studio Alexander Tauscher. Herzlich willkommen hier bei uns in dieser Show. Die Insel Gotland vor der Küste Schwedens ist heute unser Ziel. Sie ist 176 Kilometer lang und bis zu 50 Kilometer breit. Daher ist Gotland auf der Karte als großer Klecks im Wasser rechts neben Schweden gut zu sehen. Man kann Gotland aus mit dem Schiff erreichen und kommt damit teilweise günstiger ans Ziel als mit einem Inlandsflug von Stockholm nach Visby. Der Vorteil ist eben, dass der Urlaub dabei bereits bei der Anreise beginnt, wenn man mit dem Dampfer über die Ostsee scheppert. Ich bin von Stockholm aus angereist. Das dauert zwar etwas länger, weil man noch den Bus vom Flughafen zum Fährhafen nehmen muss, aber dann beginnt er eben, der Urlaub. Destination Gotland bedient die Route Nysaham-Visby und auch die Route Oskarshamn-Visby ganzjährig mit mehreren Abfahrten täglich. Auf der Überfahrt zur Insel, da sprach ich auf der Kapitänsbrücke der MS Gotland mit dem zweiten Offizier Sven Forsland.
7: I'm the navigation officer at the moment, a watchkeeping officer.
6: Im Augenblick kontrolliert er die Navigation hier.
7: So I will make sure that the trip over to Gotland is going to be safe and that we will arrive in time. It's about that.
6: Er ist also dafür verantwortlich, dass wir eine sichere Überfahrt nach Gotland haben und eine pünktliche Ankunft haben werden. So today is very calm sea. Also wir haben heute eine relativ ruhige See. The waves are how high today?
7: Half a meter, 1 meter.
6: Also einen halben Meter, 1 Meter maximal sind die Wellen hoch.
7: So now we are at open sea, so we have left the Atacama Archipelago.
6: Wir haben also zunächst einmal das Archipel, also die Schären, den Schärengarten von Stockholm verlassen und befinden uns jetzt auf dem offenen Meer. This was only a small part of the Archipelago of Stockholm.
7: Yes, it's the south part of Stockholm Archipelago, so it's very small.
6: Es war also auch der kleinere, der östliche Teil der Schärengärten von Stockholm.
7: Was finished 2019.
6: Dieses Schiff, auf dem wir uns befinden, ist im Jahr 2019 vom Stapel gelaufen.
7: It was built in China, in Guangzhou.
6: Gebaut in China, in Guangzhou.
7: So we used to have 1,650
6: auf dem Schiff haben wir etwa 1650 Passagiere Platz. Inzwischen ist die Kapazität etwas erhöht worden.
7: They have changed it now to a little much more.
6: Wir sehen hier große Technik.
7: We used to use the autopilot system right here.
6: Also so man fährt mit dem Auto.
7: So we only use that one, joystick.
6: Das mit so einem kleinen Joystick wird der Kurs dieses Schiffes hier bestimmt. Also when you leave the port, then you also can do this automatically.
7: No, then we go to the...
6: Jetzt gehen wir hier zur Brücke. Er erklärt gerade, was gemacht wird, wenn wir den Hafen in Nyenham verlassen.
7: Then the captain goes here, so I sit there.
6: Beim Ausfahren aus dem Hafen sitzt Sven in der Mitte. Und hier ist dann der Kapitän.
7: Yes, the captain comes here and he takes over the bow thruster system.
6: It's like a propeller. Dann übernimmt der Kapitän diese Technik.
7: Then he takes this for the speed, so he can maneuver the speed.
6: Per Hand hier auch die Geschwindigkeit des Schiffes bestimmen.
7: And then he takes the steering.
6: Und dann nochmal das Steuerrad. Hier auch ein kleiner schwarzer Joystick.
7: So you can see all the ship. We're going to harbor, for example, the last part.
6: Wir befinden uns ja hier in einer gläsernen Kabine und er sieht unter uns das Wasser, aber auch hinter uns kann er das gesamte Schiff auf der vollen Länge sehen und dann auch den Hafen überblicken beim Ein- und Ausfahren.
7: And then there's also
6: beim Ein- und Ausfahren in den Hafen ist auch immer ein Besatzungsmitglied am Ende des Schiffes, der ihm die Instruktionen gibt, wie groß sie noch der Abstand zum Hafen ist. Und hier ist nochmal ein Offizier, der das auch nochmal handelt. Und diese drei gewissermaßen führen dann das Schiff kont in und aus dem Hafen heraus.
7: And the captain is maneuvering.
6: Below us we see the water.
7: Yeah, we can also see.
6: Wir stehen auf einem gläsernen Boden. Und how much is the speed now around it?
7: The speed is 23 knots at the moment.
6: Mit einer Geschwindigkeit von 23 Knoten fahren wir im Augenblick. So today is a calm weather here. When is the season for storms? Can it be rough on this vessel? Wann ist die Saison der Stürme? Wann wird es hier auch mal wackelig auf diesem Schiff?
7: In the autumn until January, it can be stormy.
6: Zwischen Herbst und Januar kann es hier mal stürmisch sein.
7: We can still go, of course, but if it's 3 meters waves, it's not comfortable for passengers, so then we rather stop.
6: Also wenn die Wellen eine Höhe von 3 Meter überschreiten, dann wird hier nicht gefahren, weil dann wird es wirklich für die Passagiere auch nicht sehr angenehm. Of course you can take something, a tablet, but it will maybe not be out.
7: Yeah,
6: yes.
7: You will maybe get a bit tired if you need to.
6: Dann wird man so etwas müde, wenn man diese Seetabletten nimmt. But you have learned on also bigger vessels, or did you learn on those vessels? Hat er das gelernt, das Schiffsfahren?
7: I've been to other ships, before, but I think it was like 11 years ago I started here, so staying in the company, I liked it.
6: Seit 11 Jahren ist er hier dabei und mag das sehr. Of course you know this area, but is something special for you always to see the Gotland and coming back? Ist es für ihn noch was Besonderes, von Land zu Land zu fahren?
7: Well, I was born in Gotland. So
6: er ist geboren in Gotland.
7: But I live in Stockholm now.
6: Lebt in Stockholm jetzt.
7: But my dad is living in Gotland, so it's always nice to come back a little bit, you know. Yeah, then you never leave your home.
6: Sein Vater lebt noch da in Gotland und deswegen ist es immer wieder schön, zurückzukommen in die Heimat, damit man eben nie die Heimat verliert.
7: The best office in the world.
6: Das ist das schönste Büro der Welt.
7: Yeah, I like my job. Yeah, I do.
6: Sven Forslund auf der Kapitänsbrücke. Übrigens, im Sommer kommen die 08er auf die Insel. 08 steht in Schweden als Vorwahl für Stockholm. 08 ist damit auch der Begriff für die Leute vom Festland eben, die sich auf Gotland so wohlfühlen. Aber ich muss hinzufügen, dass sich nicht nur die 08er auf Gotland wohlfühlen. Jeder, auch der 0815er Gast.
0: Schön, dass du mit uns fährst. 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

0: Hi, schwedische Grüße von der Insel Gotland, hier in der Radioreise mit Alexander Tauscher. Gotland zählt zu Schwedens Orten mit den meisten Sonnenstunden im Hochsommer. Dass es auch Ausnahmen gibt, habe ich in aller Deutlichkeit selbst erfahren dürfen. Stabil ist dagegen die Küstenlinie. Zusammen mit der Insel Faroe im Norden ist sie mehr als 800 Kilometer lang. Und von der Fläche her ist Gotland etwa so groß wie das Saarland oder dreimal so groß wie die Insel Rügen. Wir konzentrieren uns in dieser Sendung auf die Südhälfte von Gotland und starten den Inselurlaub in einer richtigen Schweden-Idylle, die rund 40 Kilometer südlich der Inselhauptstadt Visby liegt. Man biegt von der Hauptstraße ab, kommt auf eine Art Feldweg und ist dann plötzlich direkt am Wasser. Unter schattigen Bäumen verteilt stehen hier kleine gelbe Holzhäuschen und im Mittelpunkt ein Gästehaus, das seit dem Jahr 1899 betrieben wird. Die Vögel, man hört es im Hintergrund, sie zwitschern fast im Takt der kleinen schwachen Wellen, die ans Land plätschern. Varsholm versprüht eben einfach den Charme der feinen Gesellschaft jener Gründungsjahre. Man blickt auf Karlsholma und hat dabei bei entsprechendem Wetter hier am Horizont an der Westküste auch den schönsten Sonnenuntergang der Insel, sagen die Gastgeber. Arild und Victoria Kreuven, sie sind nämlich die Gastgeber auf dieser schönen Halbinsel am Wasser.
1: What we see here is that we have a national park, which is just across the bay here.
2: Gegenüber des Wassers, also auf der anderen Seite dieser Halbinsel, befindet sich ein Nationalpark und von hier sehen wir auch die Insel Karlsvana, eine Insel, die unter Naturschutz steht, bekannt für ihre Vielfalt an Vögeln und deswegen kommen auch sehr viele Menschen hierher.
1: Types of birds, so a lot of tourists are coming to see those birds. Talking about the islands that we can see.
2: Die markante Insel, die wir hier am Horizont sehen, Karlsvana, ist eine Insel, die auch für die Vogelvielfalt beliebt ist. Da gibt es einen sehr hohen Berg, auf dem die Vögel brüten, dort ihre Eier auslegen. Die Vögel nisten hier und dann gibt es einen gewissen Tag, an dem die kleinen Küken aus den Eiern herausspringen und quasi vom Felsen nach unten fliegen und das ist quasi der erste Schritt ins Leben.
1: Small birds are ready to fly. They just jump off the cliff and hopefully they will manage to fly. The Karlsvana are very important for us here in Vivesholm, not only because
2: die Insel Karlsvana wiederum hat einen Bezug zu unserem Haus, denn es war im Jahr 1899 der Erbauer dieses Hotels, Willy Wörner, ein Mann mit deutschen Wurzeln, der sich damals sehr stark engagiert hat für den Naturschutz auf Karlsvana. Damals war es noch nicht im Fokus, dass man sich Gedanken macht über Naturschutz, aber ihm war bewusst, wir müssen diese Insel schützen, diese Insel, die bekannt ist für die Vogelvielfalt. Und so wurde diese Insel weltweit zum zweiten Naturschutzprojekt nach dem Yellowstone Nationalpark in den Vereinigten Staaten.
1: Karlsvana was the second area in the world officially getting protected status after the park Yellowstone in the US. That's also one of the reasons why our hotel has.
2: Wir sehen ja auch, das Hotel hat einen Turm auch mit einer Fahne drauf, 1899, das Erbauungsdatum. Auch das haben wir Mr. Willy Wörner zu verdanken, denn er hat von diesem Turm aus zum einen die Insel sehr gut beobachten können, die Vogelschutzinsel, zum anderen hat er damals seine Gäste persönlich begrüßt, die Gäste, die mit Pferdekutschen hier angereist sind, hat er begrüßt, indem er ein Lied sang. Aber diese Tradition ist mit ihm dann verstorben. Die heutigen Gastgeber singen nicht mehr. You don't want to sing something from Björn or Agneta?
1: No, I'm afraid that if I try to do that.
2: Arvin hat Angst, wenn er hier singen würde, dann würden doch einige seiner Gäste umdrehen und sich ein anderes Hotel suchen. Deswegen singt er nicht mehr.
1: I go to see another hotel, so that's why I'm not doing it anymore. Vivesholm is a hotel.
2: Wir befinden uns vor diesem historischen Gebäude Vivesholm, ein Hotel, was im Jahr 1899 gebaut worden ist.
1: It has actually been running as a hotel.
2: Dieses Hotel ist auch seit dem Jahr 1899 durchgehend in Betrieb, auch etwas Besonderes in Schweden.
1: Looking back at the history and
2: wenn wir zurückschauen in das Jahr 1899 und die damalige Zeit, so waren es die damals gut betuchten Menschen aus Stockholm, die einfach aus der Großstadt heraus wollten, auf die Insel in die Sommerfrische und sie nahmen damals ein Dampfschiff bis Visby und dann fuhren sie mit der Eisenbahn, hier gab es noch eine Eisenbahn, bis Klintham und sind dann von hier aus mit Pferdekutschen zu uns nach Vivesholm gekommen.
1: It was just by horse and carriage.
3: We have swans in the lake outside here and
2: viele Schwäne sieht man auch hier am Ufer. Und deswegen ist dieser Ort auch sehr beliebt, weil viele Einheimische hierher kommen. Viele Hochzeiten werden hier gefeiert. Viele Menschen feiern ihre Geburtstage, andere Jubiläen bei uns.
3: Many people who live here, so they often have their celebration dinners here.
2: The opposite is this harbor, but it's also a nice contrast.
3: Definitely, I think so. It's an harbor.
2: Den Kontrast bildet auch dieser Hafen, der genau auf der anderen Seite des Hauses liegt, mit Containern, Industrieanlagen scheinbar, aber das Gute ist, dass von hier aus direkt auch die Schiffe auf die Vogelschutzinsel fahren und der Hafen ist mit einer kleinen Fußgängerbrücke verbunden mit unserem Hotel, sodass man hier sehr, sehr bequem hinüberfahren kann, wenn im Sommer nach dem Abendessen die Gäste sich hier am Hafen, hier auf der Terrasse hinsetzen, den Sonnenuntergang beobachten. Dann haben wir wirklich den besten schwedischen Sommer, den man sich vorstellen kann.
3: That's when you see the most beautiful Swedish summer that you can have.
0: Der perfekte schwedische Sommer zeichnet sich auch dadurch aus, dass die Tage fast unendlich lang sind. Wenn man bei hellem Licht aufwacht, erschrickt man und denkt, hey, ich hab's verschlafen, aber es ist gerade einmal 3 Uhr in der Nacht.
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0: Berge sind stille Meister und machen schweigsame Schüler. Das stellte einmal Altmeister Johann Wolfgang von Goethe fest. Und wir folgen dieser Weisheit weitgehend. Nur schweigen können wir leider nicht, denn hier ist die Radioreise mit Alexander Tauscher, heute aus dem Raurisser Tal. Die Greifvögel kann man im Krummeltal mit etwas Glück auf Wanderungen sehen. Aber garantiert erlebt man sie in dieser Region auf der Greifvogelwarte. Im Sommerhalbjahr bietet Falkner Peter Krijan täglich zweimal eine packende Flugshow mit Adlern, Bussarden, großen Eulen und eben auch Falken. Er beschreibt anschaulich das Verhalten und auch die Lebensgewohnheiten dieser teilweise bedrohten Tierarten. Seit dem Jahr 2006 ist er gebürtige Slowake hier im Raurisser Tal.
1: Davor war ich auf der Burg Hohenwerfern und auf der Schloss Rosenburg.
0: Also mit Greifvögeln schon seit Jahrzehnten vertraut.
1: Genau, ich habe mit 14 Jahren angefangen mit den Greifvogelarbeiten. Bei uns in der Slowakei, das ist wahrscheinlich die einzige Schule in Europa, wo kann man Falknerei lernen. Das ist eine Forstmitterschule und dort ist in der 3. Klasse das ganze Jahr Falknerei und Jagd unterrichtet. Und da, wenn schafft der Student von beiden Einzelhabern, dann kriegt automatisch Jagdschein und Falknerschein. Ohne Prüfung.
0: Hier oben auf der Hochalm präsentierst du ja deine Flugshow mehrmals am Tag. Allein schon der Ausblick ist es wert, hier hochzukommen, wenn du es kurz beschreibst, auf was wir alles schauen.
1: Auf die andere Seite sehen wir jetzt der Massiv Hochkönig und hinter diesem Horizont ist jetzt genau Gasteinertal. Und wenn würden wir bei uns ganz hoch fahren, dann sehen wir die andere Seite Großglockner.
0: Vor dieser Kulisse hast du deine Show hier am Nachmittag und auch davor. Was erlebt der Besucher?
1: Da wird viel erzählt über zum Beispiel Historie von Falknerei und dann über jeder Greifvogel, was wir zeigen. Und dann lassen wir die Greifvogel auch fliegen.
0: Der Vogel fliegt über die Köpfe der Besucher direkt?
1: Ja, das ist immer unterschiedlich, was für Vogel. Die Falken sind extrem schnell. Ja. Die werden auf ein Federspiel trainiert. Federspiel ist eine Beuteattrappe. Da ist ganz wichtig, dass die Leute wirklich sitzen bleiben und tun nicht aufstehen, weil die Falken sind extrem schnell. Dann würden zum Beispiel ein Harrishawk geflogen, der fliegt ganz knapp über die Köpfe, ja, und hin und wieder ein bisschen kreist und dann kommt wieder zurück. Und dann auch ein großer Königsbussard und dann zum Schluss ein Adler immer fliegt.
0: Was hat dich fasziniert, mit 14 Jahren die Falknerei zu lernen und seitdem auch ununterbrochen mit diesen tollen Tieren, diesen majestätischen Tieren zu arbeiten?
1: Ja, ich bin hauptsächlich zum die Forstschule gegangen, weil ich wollte Forstwirtschaft studieren, aber dort habe ich erst einmal das Falknerei gesehen und das hat mich gleich fasziniert und von dem Zeit bin ich dabei geblieben.
0: Gibt es da einen Vogel, der einen besonderen Charakter hat?
1: Ja, mein Lieblingsvogel ist immer der Steinadler. Mit dem tue ich ganze Herbst und Winter dann jagen. Der ist extrem persönlich. Der würde zum Beispiel zum Fremden nicht kommen. Ja. Der kann wirklich eine große Beute fangen auch.
0: Wie wichtig ist der Schutz dieser Tiere heute?
1: Eigentlich alle Greifvogel sind geschützt. Nur jetzt mittlerweile ist schon so, dass bei manchen Greifvogel gibt es wirklich genug. Zum Beispiel, es gibt zu wenig noch Sackerfalken, aber das ist nur ein Problem, dass die Beute nicht da ist. Und das sind die Zieseln, das sind die kleinen Nageltiere, das schaut wie kleine Mummeltiere aus. Nur durch diese intensive Landwirtschaft sind die Zieseln weg. Jetzt gibt es mehrere Projekte, wo tun zuerst die Zieseln einsiedeln und wenn die Zieseln da sind, dann kommt automatisch der Sackerfalke auch.
0: Die Falknerei hat ja in den arabischen Ländern gerade auch am Golf, Abu Dhabi, eine ganz besondere Bedeutung. Ja, da ist ja der Vogel Teil der Familie, reist auch im Flugzeug mit, bekommt einen eigenen Seat beim Boarding.
1: Ja, Saudi-Arabien oder auch die alle arabischen Länder, da ist die extreme Tradition. Die tun hauptsächlich die Falken trainieren. Da ist aber jetzt schon mehr Problem, dass die haben fast keine Beute da. Richtig mit traditioneller Falknerei hat das nicht mehr viel zu tun. Ja.
0: Deswegen gut, dass du hier bist. Und auch du musst ja ein Vertrauensverhältnis aufbauen zu den Greifvögeln. Wie geschieht das einfach durch diese lange Zeit? Oder hast du eine besondere Methodik?
1: Es sind Greifvögel, welche sind wirklich schon 10. Generationen gezüchtet. Das sind keine wilde Tiere mehr. Von Anfang an schon haben diese Vertrauen zum Mensch, dass die gut fliegen oder dass die gut jagen. Das muss man alles dann trainieren, weil in Natur lernen das von den Eltern. Das Einzige, was ist, wir können die Vögel das nicht zeigen. Ja, in Natur, die Eltern fliegen vor und dann fliegt der Junge nach, aber das können wir nicht. Ja.
0: Aber können wir etwas lernen von den Greifvögeln, vom Verhalten jedenfalls, wir Menschen?
1: Hauptsächlich ist das Ausdauer und die Ruhe. Oft ist so, dass so ein größerer Greifvogel wie Steinadler kann 4 Wochen ohne Nahrung bringen. Und der muss dann oft extrem lange irgendwo warten auf seine Beute. Oder ist ganz normal, wenn irgendwo in Bergen 2 Wochen schlechtes Wetter ist. Der muss wissen, ich muss jetzt sitzen bleiben und warten, bis bessere Wetter kommt. Ja, das ist normal. Und das, wenn wir lernen auch, dass wir müssen so Ausdauer haben und warten, bis bessere Zeiten kommen, dann tun wir auch etwas gewinnen mit dem.
0: Na, dann wäre die Welt nicht so stressig und ab und zu würden wir so leise quieken wie der im Hintergrund, aber ja, genau. Das ist ein Zeichen, ihm geht es wohl.
1: Genau, ja, wenn der schreit so, dann heißt es, das passt alles. Meistens, wenn der ganz leise ist und schaut so komisch, dann irgendwas stört ihn. Aber wenn der schreit so ganz gemütlich, dann passt alles.
0: Dann wünsche ich dir, dass die oft so ganz gemütlich schreien, dass du immer stabiles Wetter hast. Auch heute hoffen wir, dass kein Regenschauer kommt, dass du eine tolle Show hast hier und immer glücklich bist und die Menschen glücklich machst mit den Greifvögeln hier.
1: Ja, das Wetter ist für uns besonders wichtig.
0: Dekuem.
1: Ja, Dekuem auch.
0: Greifvögel hautnah, ein unvergessliches Naturschauspiel, das man hier als Besucher auf der Terrasse der Hochalmhütte erleben kann.
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0: Hallo an alle, die im großen Wellenmeer auf uns gestoßen sind. Wir sind auf einer tollen Insel, nämlich Gotland. Und im Meer der Ätherwellen, da ist die Radioreise mit Alexander Tauscher. Als ich mit dem Auto entlang der Südküste fuhr, da hielt ich immer wieder an, weil es so schöne Fotomotive gibt. So ist zum Beispiel der Anblick von Schafen, die auf wassergetränkten Wiesen direkt am Meeresufer weiden, sehr romantisch. Auch die Efeuwälder strahlen eine Romantik aus, ganz zu schweigen von den dichten Kiefernwäldern am Strand. Und eine der wenigen langen Sandstrände im Südteil der Insel, der erstreckt sich rund um das Dorf Jugarn, was etwa 40 Kilometer südöstlich von Visby liegt. Das ist wirklich diese schwedische Ostsee-Idylle, wie im Bilderbuch. Kleine historische Holzhäuschen im Wechsel mit Ferienhäusern und einem großen Campingplatz, auch mit Ferienhäusern, Jugarns Semesterby. Mit dem Chef dieses Campingplatzes, Johann Bertner, traf ich mich einen Kilometer entfernt vor den sehr berühmten Felsenformationen Vollhammer. Man spricht hier von Rauken, deren Geschichte Millionen Jahre zurückreicht.
1: Der Sandstein, der sich um diese Kalksteine befand, ist im Laufe der Jahre vom Wasser abgewaschen, abgespült worden. Und so ist dieser Kalk auf den Steinen geblieben, was wir hier Rauk nennen. Sehr typisch hier auch zu sehen sind diese Strandkiefern, die wegen des starken Windes am Boden kleben. Also die am Boden wachsen, nicht senkrecht, sondern eher waagerecht, maximal im 10-20 Grad Winkel nach oben durch den Wind. Hier von Rauken bis hin nach Jugarn verläuft ein schöner Strand, der sehr beliebt ist bei Touristen, auch aus Deutschland, um dort zu baden, sich zu sonnen, einfach zu genießen.
2: Relax, take a bath and swim along the beach. It's like beach, small street, where you can bike.
1: Zwischen dem Ort Jugarn, dem Campingplatz, und auch hier Rauken bis hin nach Vollhammer zum anderen Ortsteil verläuft ein Weg, gern genutzt zum Joggen, zum Biken, einfach zum Spazieren gehen.
2: And walk, yeah.
3: Dann er på gaten, gick en pojke en gång på väg till skolan.
2: This trout fishing, especially in April, May, is very popular.
1: Sehr beliebt ist hier das Meeresforellenfischen, vor allem in der Zeit zwischen April und Mai. Kommen viele hierher zum Fischen. Und auch Johann hat schon Forellen gefischt mit einer Länge von mindestens einem Meter, 2-4 Kilogramm schwer.
2: Myself, I got 3 Kilo, maybe 4 Kilo. Trout.
1: Why are here so many of them?
2: It's because we have a lot of small.
1: Es liegt daran, weil hier viele kleine Bächlein aus den Wäldern ins Meer hinein fließen und am Lauf des Baches können sich die Forellen vermehren. Deswegen gibt es hier so viele.
2: Reproduce themselves, so that's why. Close to the Jugarn camping, it's
1: unweit des Campingplatzes Jugarn befindet sich ein Fischerdorf, mehrere hundert Jahre alt, kleine alte Holzhütten, die werden heute noch benutzt von den Landwirten, weil sie da ihre Fischerboote parken.
2: To go fish. Not nowadays, but before they did.
1: Diese Fischerboote, die man noch entlang der Straße sieht, sind historischer Natur. Es war früher so, dass hier die Fischer davon gelebt haben, vom Fischfang. Heute geht man eher als Hobby, also als Sportfischen, aufs Meer hinaus. In between those limestones, we see young people do barbecuing and so on.
2: Mm-hmm. Here at the Vollhammer.
1: Man sieht hier auch zwischen den Felsen an designierten Plätzen junge Menschen beim Grillen. Sie kommen hierher. Das alles in der Kulisse der Wellen, die hier an Land plätschern.
2: The sound, as you can hear probably here from the waves.
1: The central part is your camping area.
2: The camping area is from 1955.
1: Das Zentrale ist der Campingplatz aus dem Jahr 1955, also schon ein sehr gewachsener Campingplatz. Wir haben Platz für 45 feste Ferienhäuser, Cottages, und weitere 250 Stellplätze für Camper.
2: 250 camping spots. And all the campers with tent, they just camp.
1: Die, die hier nur mit dem Zelt hinkommen, die richtigen Camper, die Eingefleischten, die campen direkt am Strand, 50 Meter vom Wasser entfernt. Unter den Kiefern gibt es keine festen Plätze, man kann also einfach sich einen Platz suchen zum Campen.
2: You don't get a specific spot you can choose. It's restricted in some areas, but
1: auch in Schweden ist das freie Campen limitiert, aber man darf eine Nacht im Freien campen, sofern man nicht auf einem privaten Grund gerade campt.
2: If it's not private property, especially here at the Fulhammer Raukfjell, here is
1: der Strand ist unterschiedlich, was das Wasser betrifft. Hier in Fulhammer an den Rauken, also an diesen Felsen, geht es nach 2 Metern bereits ganz tief ins Wasser rein. Näher zum Campingplatz ist das Wasser lange Zeit flach. Am Osthorizont sehen wir 3 Inseln. 2 davon sind strenge Vogelschutzgebiete, die darf man nicht betreten. 1 Insel darf man betreten.
2: This weekend or a couple of weeks before, a lot of people come for weddings.
1: Ljugarn ist übrigens auch ein beliebter Ort für Hochzeiten. Die kommen auch gerne zur Trauung oder dann zum Hochzeitsfoto hierher an den Strand Fulhammer, zu den Felsformationen. Allein an diesem Wochenende gab es hier 3 Hochzeiten.
2: This weekend we had 3 of them here.
0: Honey, Honey macht dann vielleicht ja auch Honeymoon hier an der Ostseeküste. Bei uns heißt es gleich One Love, eine Kultinstitution in diesem Urlaubsort. Und später geht es in die Inselhauptstadt nach Visby. Wie immer an dieser Stelle, auf Weiterhören.
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1: Ich bin Babit Büchner. Der Vorfall mit einer Sprengstoffdrohne am Flughafen Leipzig-Halle alarmiert die Sicherheitsbehörden. Die Grünen im Bundestag fordern eine Sitzung des Nationalen Sicherheitsrates.
2: Noch ist vieles unklar nach dem Vorfall in Leipzig. Vor allem, woher die Drohne kam, die in der Nacht zu gestern auf der Startbahn in der Nähe einer ukrainischen Transportmaschine gefunden worden war. Innenminister Dobrindt schloss fremde Mächte als Drahtzieher nicht aus, zumal es sich um eine professionell gebaute Drohne gehandelt haben soll, die vom Abwehrsystem am Flughafen nicht erkannt wurde. Es wird auch weiter nach einem zweiten Gegenstand gesucht, der eine Frachtmaschine beim Durchstarten leicht beschädigt haben soll. Aus Berlin, Thomas Brockt.
1: Wenn es draußen heiß wird, suchen viele Menschen Abkühlung im kühlen Nass. In den ersten 7 Monaten des laufenden Jahres hat es dabei allerdings 15 tödliche Unfälle mehr gegeben als im Vorjahreszeitraum. Die Zahl der Badetoten stieg auf 261, teilte die Deutsche Lebensrettungsgesellschaft mit. Die meisten Badetoten gab es demnach in Bayern, gefolgt von Nordrhein-Westfalen. Nach OpenAI und Anthropic hat auch der Facebook-Konzern Meta eingeräumt, dass seine KI-Software sich in Computersysteme eines anderen Unternehmens gehackt hat. Ähnlich wie bei den Vorfällen der beiden Rivalen lag das Problem auch hier in einer Fehlkonfiguration des Systems, teilte Meta mit.
3: Alle KI-Modelle, auch das von Meta, hatten durch falsche Einstellungen uneingeschränkten Zugang zum Internet. Da die Entwicklerfirmen für ihre Tests denselben Partner nutzen, vermuten Experten, dass die KI-Modelle durch diese falsche Konfiguration schon länger unentdeckt miteinander kommunizieren und so quasi gemeinsam aus der eigentlich abgeschirmten Testumgebung ausbrechen konnten. Auch wenn diese ungeplanten Attacken keinen Schaden angerichtet haben, die Sorge vor Cyberangriffen mithilfe künstlicher Intelligenz wird dadurch nicht kleiner. Diana Kramer, Nachrichtenredaktion.
1: Die Polizei hat am Vormittag in Preetz in Schleswig-Holstein ein totes Kleinkind gefunden. Mit großer Wahrscheinlichkeit handelt es sich um ein seit gestern vermisstes 3-jähriges Mädchen, teilte die Polizei mit. Das autistische Kind war offenbar gestern aus der Wohnung gelaufen, mit unbekanntem Ziel. Bis tief in die Nacht hatten Einsatzkräfte und Anwohner nach dem Mädchen gesucht, auch mit Hubschraubern und Drohnen.
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4: Auf der A3 von Passau Richtung Nürnberg gibt es zwischen Kreuz Regensburg und Nittendorf 2 Kilometer Stau und mindestens 1 Stunde Zeitverlust. Auf der A4 von Olpe Richtung Köln staut sich der Verkehr auf 6 Kilometern zwischen Overath und Bergisch Gladbach-Beensberg. Deine Fahrt dauert mindestens 47 Minuten länger. Schließlich auf der A8 von München Richtung Karlsruhe stockt es auf 11 Kilometern zwischen Wendlingen und Kreuz Stuttgart. Rechne hier mit 33 Minuten Verzögerung. Gute Fahrt.
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4: In Deutschland heute, im Süden kräftige Gewitter, Unwetterwarnung. Im Westen bleibt es ruhig und wolkig. Im Osten und Norden scheint später die Sonne, bis zu heiße 28 Grad. Perfekt für ein kühles Getränk auf der Dachterrasse am Nachmittag. Morgen wird es meist heiter und trocken mit Temperaturen bis 30 Grad. Gute Gelegenheit nach der Arbeit, die Sonne im Park zu genießen. In Stuttgart am Mercedes-Benz-Museum sind es gerade 24 Grad. In Braunschweig am Schlossplatz 22 Grad und in Duisburg im Landschaftspark Nord 19 Grad.
6: Richtet auf eure Lauscher, denn hier spricht der Tauscher. Der Alexander grüßt sie alle miteinander und wünscht auf diese Weise eine schöne Radioreise. Heute Schweden eben, wegen Gotland, da erlebt man nämlich allerhand. Wir sind auf einer strategisch wichtigen Insel, denn Gotland liegt etwa 90 Kilometer östlich von Schwedens Festland und auch nicht sehr weit entfernt von der Küste des Baltikums, genauer gesagt Lettlands. Militärs sagen, wer Gotland kontrolliert, der kontrolliert die Ostsee. Ja, unsere Sache ist nicht das Strategische, sondern das Touristische. Nicht mal 200 Meter vom Strand von Jugan entfernt liegt ein Kultort dieser Ostseeküste. Bruna Dürren, ein gastronomisches und kulturelles Erlebnis, über das ich mit Simon Wilhelm sprach, einem der Betreiber. Und hier das ist die musikalische Einladung nach Gotland.
7: Ich bin auch schon Gotland, ich kann nicht halt die Lern.
8: The name Bruna Dörren is Swedish for the brown door.
6: Bruna Dörren steht im Schwedischen für braune Türe. In der Tat eine braune Türe, die das Gebäude öffnet, was im Jahr 1972 gebaut wurde. Und wir, also Matthias und ein paar Geschäftsfreunde, betreiben das seit 10 Jahren.
8: Das ist richtig.
6: Das ist richtig.
8: Ja.
6: Du sprichst ein wenig Deutsch.
8: Ja, ein bisschen.
6: Du hast Freunde in Deutschland.
8: Ja, auf Bremen und Berlin.
6: Then let's continue in English. It's hard to describe because it's so colorful. The outside and inside is like a small garden in this village, several pavilions.
8: So we have.
6: Wir haben einerseits den gesamten Garten, der sich Bruno Dürren nennt, und dann zum Beispiel die Reggae-Bar. Eine Bar von vielen, die spezielle Rumsorten anbietet und die sich nennt One Love. I think it's because of Bob Marley.
8: One Love. Yes. And the One Love philosophy.
6: Und auch die Philosophie von Bob Marley. One Love, that means one world, no war, nothing.
8: Continuing further out, closer to the sea.
6: Und etwas näher zum Strand, die thailändische Bar Kahuna.
8: We call Kahuna. And then we have a small ice cream kiosk where we sell ice cream.
6: Ein kleiner Pavillon, der tagsüber Eis verkauft, gerade an die Kinder auch, der sich abends in eine kleine Kaffeebar verwandelt.
8: Into a coffee bar.
6: And then we have this stage, it's like a bedroom, a playing room, also eine kleine überdachte Bühne voller alter Möbel, Kissen. Puppets.
8: So on the stage we have
6: diese kleine Bühne ist tagsüber für Kinder, die hier spielen können, und zwei bis dreimal in der Woche nutzen wir die Bühne für Live-Konzerte.
8: We have a concert of some kind there. We try to be very varied in our music, so we have both reggae and we have pop music.
6: Gemischte Musik, wir versuchen also ein breites Publikum abzudecken, von Reggae-Musik bis hin zu Popmusik. Und eine unserer festen Bands ist Dina Along Orchestra, die hier Lieder präsentieren, zu denen wir Textbücher ausgeben, sodass quasi unsere Gäste dabei mitsingen können.
8: An
6: inside of this old house with very cozy corners, also ein altes Steingebäude mit sehr gemütlichen Ecken.
8: It's very cozy.
6: The main thing is potatoes. You're based on potatoes.
8: We have lots of potato farmers on the island, and potatoes have been a staple of.
6: Kartoffel spielt auch deswegen eine große Rolle, weil einerseits es ist die Kartoffel der Insel. Hier wird sehr viel Kartoffel angebaut, aber gleichzeitig haben wir gemerkt, dass wir uns sehr stark konzentriert hatten bisher auf Fleisch, auf Fisch, auf Protein. Aber die Kartoffel ist im Prinzip der verborgene Held, der Held der Arbeit, und diesem Held wollen wir eine gewisse Bühne geben.
8: Working class hero who never get mentioned. So we wanted to honor our dishes to the potatoes. The going around our restaurant.
6: Also der kulinarische Kreis, der schließt sich hier von Kahuna über eben Eis und die anderen kleinen Pavillons bis zu einer Ecke, die heißt Potobesh. Und damit verbinden wir Potatoes und Bier, also Bier und Kartoffeln zu einem.
8: Potobesh. Which is short for potatoes and beer in Swedish. All of our dishes is named after the potatoes.
6: Alle Gerichte sind nach Kartoffeln benannt, und wir haben mehr als 100 Biersorten.
8: We have over 100 different kinds of beer from all over the world.
6: Also Biere aus aller Welt, also Bavarian beer here.
8: By bottle, and in the end of September we finish our season with a big Oktoberfest, I must say.
6: Das bayerische Bier gibt's in Flaschen, und Ende September, wenn wir die Saison beenden, dann feiern wir hier das Oktoberfest. Also you'd wear those hats?
8: Yes, and we have hats to give out, and we give out a prize for the best costumes.
6: Es werden Hüte getragen, und dann wird derjenige prämiert, der das beste Kostüm trägt. Costumes, you mean the boys in short leather trousers and this way?
8: A version of it, the Swedish way of imitating the Bavarian clothes.
6: Also die schwedische Version, um die bayerische Tracht zu imitieren.
8: Lederhosen and the everything.
6: And do the Swedish people also sing Ein Prosit, Ein Prosit?
8: Last year we sang Ein Prosit, and we had the live music group performing everything.
6: Also ein wenig wird hier auch gesungen wie in Bayern, und dann sitzt man auch an langen Tafeln und Spaß dabei.
8: We like beer.
6: Not in such amounts like maybe in Bavaria. Yeah. Also nicht in diesen Größenordnungen wie in Bayern.
8: Maybe not. Skål ist Schwedisch für Prosit.
6: Zum Wohl. Übrigens, wer in Schweden mal eben schnell im Supermarkt Bier oder Wein kaufen will, der geht leer aus. Denn Alkohol wird nur in den Filialen des staatlichen Einzelhandelsmonopols Systembolaget verkauft.
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0: Hier ist Rias, Radioimpressionen aus Schweden. Alexander Tauscher unterwegs auf der Insel Gotland für die Radioreise. Gotland war einst ein wichtiger Handelsplatz der Wikinger. Davon zeugen heute noch die reich verzierten Bildersteine bei Enge und Hallingbo sowie die Grabfelder und Silberschätze auf der gesamten Insel. Ein Ort voller Kunst, den fand ich inmitten der Natur am Rande der Dorfsiedlung Hovdamsnoharts. An einer Straße, die im Prinzip ein besserer Feldweg ist, liegt, man könnte sagen, irgendwo im Nirgendwo ein recht verwachsener Garten, aus dem ein kleines Wohnhaus und eine größere Werkstatt herausragen. Die Eisenbildhauerin Elena Berg-Österdahl, sie hat sich hier ja ein privates und zugleich auch für ihre Arbeit kreatives Reich geschaffen. Elena bewegt sich frei zwischen Kunst, Handwerk und Design. Sie arbeitet mit einem Material, das ja oftmals als maskulin und robust gilt. Und ohnehin ist sie eine Frau, die auf ihren Feldern ihren Mann steht.
1: I found this place over 10 years ago and it was abandoned and overgrown completely.
0: Vor über 10 Jahren hat sie diesen Ort gefunden, diesen Garten, der war damals verlassen gewesen und völlig verwachsen.
1: I just found it and I felt here is my place and no one else understood.
0: Sie hat diesen Ort gefunden und hat gesagt, hier ist mein Ort, an dem ich leben möchte. Niemand hatte es verstanden.
1: They just saw all the work.
0: Niemand verstand es, dass sie ausgerechnet an diesem Ort leben wollte, weil er war so verwachsen. Es hatte sich niemand drum gekümmert. Die Bäume hatten das Haus durchwachsen, überwachsen. Es war so viel zu tun. Als sie diesen Ort zum ersten Mal sah, war es Oktober, nicht so schön wie im Sommer. Aber auch da hat sie schon gespürt, es hat eine gewisse Energie und das kann sehr gut werden. Ich fragte Elena, wo sie davor gelebt hat. Sie sagte, sie war überall gewesen, weil sie auch Künstlerin war, unterwegs mit Clowns ohne Grenzen und wollte nun hier einen Ort schaffen, wo sie kreativ, künstlerisch tätig sein kann und wo sie auch Kunden empfangen kann und deswegen dieser Ort.
1: And also be able to invite clients. I have kept the wild a bit. I have
0: ein wenig wild ist der Garten noch. Ja, sie hat ihn bewusst auch ein wenig wild gelassen, dennoch Struktur hineingebracht, auch in die Bäume. Jeder Baum hat seinen eigenen Lebensraum. Wild und dennoch ein wenig geordnet, so wie auch sie selbst.
1: I like to keep tidy, but it's still also really wild. So it's maybe how I am. It affects me. What I create, it's a perfect place.
0: Ihre Kreationen, über die wir reden werden, diese Metallkreationen, sind auch überall im Garten aufgestellt. Und das ist auch das Ziel gewesen, sie hier zu platzieren.
1: Lilie,
0: das ist ihre Pflanze. Deswegen sieht man überall hier die natürlichen und die künstlichen Linien.
1: This kind of flower. Soon it's going to be a golden, like a sea of yellow flowers.
0: Dieses Lilienbeet, sie nennt es Lilienmeer, verändert sich auch von im Frühjahr, in dem es grün jetzt gelb sein wird, über das Purple-Rote im Spätsommer, im Herbst und dann das richtig Braune im späteren Herbst.
1: Later in the autumn it gets more brown and then my flowers will be seen in a different way. So I think it's really interesting to mix.
2: Ute i vårt stall, under en liten pall, bor en liten.
1: If people ask what I am, I'm an artist.
0: Sie lebt einerseits von dem Kunsthandwerk, von der Metallverarbeitung, aber sie hat so viele Berufe. Sie ist Künstlerin, sie ist Darstellerin, sie ist aber auch Designerin, sie ist Kunsthandwerkerin, so vieles zusammen.
1: Sie
0: ist Darstellerin bei Feuershows und da auch verbindet sie nochmal ihr Handwerk. Sie kann einerseits diese Formen hier gestalten und diese Skulpturen, die sie hier fertigt, auch in ihren Feuershows auf der Bühne nutzen.
1: Many kinds of legs to stand on in my company, I would say.
0: Es sind also mehrere Standbeine. Zum einen das Kunsthandwerk, auf dem sie selbst gewissermaßen steht. Das ist ihr Job. Aber beispielsweise, wenn sie Lampen kreiert, jetzt im Augenblick gerade, hat sie auch wieder andere Kooperationspartner. Und das macht das so interessant, eben die verschiedenen Standbeine.
1: It's gonna be more my design, not me creating them. So, you know, you just have two hands then.
0: Everything you can do in this wonderful garage is not the right word, but in this wonderful studio. With open windows, with open doors to the garden, das alles macht sie in dieser kleinen Werkstatt, die aber sehr schön Licht und auch Luft geflutet ist, in den Garten hinaus, nach allen vier Seiten offen.
1: I can do many things here.
0: Wenn sie beispielsweise große Skulpturen anfertigt, dann wird der Raum freigemacht von den jetzt vielen Stücken, die als Ausstellungsfläche dienen. Und dann braucht sie die gesamte Fläche, aber auch sehr, sehr hohe Decken dafür, um zu arbeiten.
1: I have to take off and away and just make place. High roof, so it's good. It was an old barn here.
0: Es war früher ein großer Stall gewesen, also ein Stall für Tiere, teilweise hier neu angebaut. Deswegen ist da auch sehr viel Platz und deswegen ist es auch so schön geräumig. Der Garten bringt sie in die richtige Balance. Sie ist gerne unter Menschen, aber ab und zu braucht sie eben auch diesen Ort, um sich zu erden.
1: You're alone. It's really where I charge my batteries.
0: Also das ist der Ort, an dem sie ihre Batterien auflädt.
3: Im Gespräch mit Elena Berg-Österdahl. Ja, auf Gotland, da gibt es nicht wenige Kunsthandwerker und auch nicht wenige lassen sich inspirieren von einer Insel, die selbst ein Kunstwerk ist.
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0: Reisenden gerade von Gotland. Viele Grüße von der größten Insel der Ostsee. Ein Schwedenurlaub mit Alexander Tauscher in der Radioreise. Wer mit der Fähre auf Gotland ankommt, sieht als erstes die 3,5 Kilometer lange Stadtmauer des mittelalterlichen Visby. In dieser Hansestadt aus dem 12. Jahrhundert stehen mehrere Kirchenruinen aus dieser Zeit. Das sind zum Beispiel die Ruinen von St. Clemens, St. Nikolaus und Rotten sowie die Ruine von St. Karin in ihren hohen Gewölben. Im Sommer da fallen die mit Rosen bewachsenen Häuschen auf, die hohen Türme und Zinnen sowie die schattigen Torbögen. Man läuft in verwinkelten, gepflasterten Straßen, die von kleinen, teils auch altmodisch wirkenden Geschäften gesäumt sind. Das tun wir jetzt mit dem Kunstpädagogen Armin Scholle.
1: Willkommen in Gotland, RWH Visby. Also willkommen hier auf Gotland. Wir sind jetzt in der Stadt Visby.
2: Und ich freue mich, einen Deutschsprachigen jetzt getroffen zu haben. Armin, du bist schon ein fast Schwede, aber hast fränkische Wurzeln, ja?
1: Ja, fränkische Wurzeln. Wunderbar, die letzten bestimmt 25 Jahre in Schweden. Und es ist ein wunderbarer Platz hier, kann ich echt sagen.
2: Du hättest ja auch andere Orte in Schweden wählen können, aber es war Gotland.
1: Das war mehr Zufall. Ich hatte auch in anderen Orten gewohnt, aber arbeitsmäßig und familiäre Gründe. Und dann sind wir hierher gezogen. Eine tolle Insel.
2: Wir haben schon wenig erlebt in der Radioreise, waren gewesen im Süden, an der Ostküste auch und sind jetzt angekommen in der alten Hansestadt, in der Hauptstadt der Insel Gotland und Visby, sind am Hafen im Stadtpark.
1: Ja. Also wo wir jetzt gerade sind, das ist ein Park eigentlich, nennt sich Almedalen, weil früher im Mittelalter war das hier der Hafen. Also hier, was wir gerade als grün sehen, war Wasser, wir stehen gerade in der Pfütze. Der eigentliche Hafen, also der, den wir jetzt als Hafen haben, der ist ein paar hundert Meter südlich von hier. Und es ist ein interessanter Platz, weil hier stehen wir auch direkt neben dem ältesten Gebäude von Visby. Nennt sich Krüttunet, also das nennt so viel wie der Turm, wo man den Sprengstoff verwahrt hat. War aber auch Gefängnis und so. Das ist das älteste Gebäude. Und ich glaube auch eines der ältesten Verteidigungstürme überhaupt in Skandinavien.
2: Wenn man hier am Wasser steht, wie wir jetzt, dann sieht man ja auch die Bedeutung dieses Verteidigungsturmes. Direkt am Wasser, offene Ostsee, hier ist ja nichts, die nächsten dutzenden Kilometer. Ja.
1: Genau, hier ist nichts, was man sieht, sehr weit. Hier ist die Mauer, wo die einmal quasi jetzt im Meer entlang geht, die Verteidigungsmauer, die dann 3,5 Kilometer um Visby herum geht. Man hat sich ja da eigentlich aus erster Hand gegen die Bauern verteidigen wollen. Die hatten dann Streiter, die Visby-Leute gegen die Bauern. Hier treffen sich quasi die innere Mauer und die äußere Mauer.
2: Die Stadtmauer war nicht unbedingt dafür gedacht, sich vor Seeräubern zu schützen, sondern vor den eigenen Bauern.
1: Ja. Ja, das ist so eine Theorie. Also auch gegen Leute von außerhalb. Aber es gab einen Krieg zwischen der Landbevölkerung und der städtischen Bevölkerung. Es ging um Handelsrechte. Und man glaubt, dass die Mauer, die es damals auch schon gab, erhöht wurde, um sich gegen die Landbevölkerung zu schützen. Und die Städte haben also der Landbevölkerung verboten, Handel zu betreiben im Hafen von Visby.
2: Wenn man mit der Fähre ankommt, sieht man ja bereits von der Fähre aus dieses massive Bild der Altstadt. Ja, also man sieht die Kirche und die Mauer, sehr viele Häuser auf engem Raum.
1: Ja, schon sehr magisch hier rumzugehen. Auch die ganzen alten Kirchenruinen. Auf ganz Gotland gibt es 95 mittelalterliche Kirchen. Die zu erleben, ist schon toll. Aber hier in Visby auch die ganzen Kirchenruinen ist toll.
2: Armin, vom Hafen jetzt ein paar Meter, wir sind bereits in der Altstadt drin, wollten eigentlich zur deutschen Kirche, aber unterwegs fiel uns diese Kirche auf, ja, als Ruine. Ja.
1: Wir sind jetzt also eine von den Kirchenruinen, die ich selber so spannend finde, weil man da in diese Zwischenmauern reingehen kann und wenn man will, also hier hochklettern kann, also bis quasi unter das Dach und das ist spannend hier rumzuklettern, das ist offen. Die ganzen Kirchen, die wir hatten, die sind ja alle mit der Zeit verfallen. Also Gotland und Visby wurde sehr arm, als Gotland von den ganzen Seeräubern, dänische und deutsche Seeräuber, bewohnt wurde und es viel Krieg gab. Gerade die Lübecker hatten dann die Nase voll von diesen ganzen Seeräuberleuten, die immer die Handelsboote ausgeraubt haben und haben dann Visby versucht, von den Seeräubern zu befreien. Es gibt hier auch eine sogenannte Lübske Bresche, nennt sich das, wo die quasi die Mauer dann quasi aufgebrochen haben, um dann die Seeräuber zu vertreiben. Die haben sich dann in ihre Burg versteckt und haben diese dänischen Seeräuber dann selber in Visby Feuer angelegt, um die Lübecker zu hindern. Da sind einige dieser Kirchen auch abgebrannt unter dieser Geschichte.
2: Die Kirchenglocken, lieber Armin, haben uns den Weg gewiesen.
1: Jetzt sind wir quasi an der Kirche vorbeigegangen. Wir sind die Treppen nach oben. Wir sind quasi in der Höhe vom Chor von der Kirche. Die steht jetzt vor uns, die Domkirche zu Visby. 1225 wurde sie eingeweiht und dann in Abständen immer weitergebaut und weitergebaut. Dass die eigentlich entstanden ist, dadurch, dass die deutschen Handelsleute, die in Visby gewohnt hatten, zu der Zeit in Streit gerieten mit den Handelsleuten aus Deutschland, die mit dem Boden kamen und dann nicht hier gewohnt haben, sondern hin und her. Die haben dann gestritten wer hat die Rechte über den Handel nach Russland? Und dann haben die Deutschen, die hier gewohnt haben, die Handelsleute aus Deutschland quasi aus der deutschen Kirche rausgeschmissen und gesagt, ja, bleibt wo ihr seid und ihr könnt eure eigene Kirche bauen. Und dann haben die gesagt, okay, dann bauen wir uns unsere eigene Kirche.
2: Und du hast mich jetzt, Armin, zu einem besonderen Aussichtspunkt gebracht, ein Felsen vor der Kirche. Mhm. Damit ist man fast auf Augenhöhe mit dem Kirchenschiff und hat Visby direkt vor den Füßen.
1: Ja, genau. Und es geht, auf Schwedisch sagt man Klint, Kant, Steilkante, die geht.
2: In der Tat, ich bin jetzt erschrocken, weil hier ist kein Geländer, aber es geht hier schon ein paar Dutzend Meter in die Tiefe.
1: Ja, wirklich. Oben auf der Klintkante, da haben früher die armen Leute gewohnt. Das sind auch die Häuschen ein bisschen kleiner. Und die reichen Handelsleute, die waren nah am Hafen dran. Das sind die großen Häuser, die sind weit unten.
2: Die Unterstadt, in dem Fall die reichere Stadt, die Oberstadt, die ärmere. Ist nicht immer so in Städten, ja?
1: Ja, genau, aber so war das hier.
2: Und dann nochmal der Blick. Ist ja typisch eben auch das rote Schieferdach auf den Häusern.
1: Ja, ja, das sieht man überall. Und dann so ein bisschen deutsche Einflüsse, manchmal ein bisschen Fachwerk. Also es war immer schon eine internationale Stadt mit Handelsleuten aus vielen Teilen Europas.
0: Visby, eine internationale Stadt, die inzwischen zur UNESCO-Welterbestätte erklärt worden ist.
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0: Eine Insel im Meer ist heute das Ziel der Radioreise. Alexander Tauscher mit Geschichten aus Gotland für alle Schwedenfreunde. Visby ist die einzige Stadt der Insel, in der man sich ins Mittelalter zurückversetzt fühlt. Ob eben der schönen Häuser und auch der Pflastergassen. Aber ab und zu wird man dann doch wieder in die Neuzeit zurückgeholt, wenn mal wieder so ein Taxi oder auch ein Anwohner mit seinem Auto durch diese Gassen rast. Also bitte nicht zu sehr träumen. Unser Guide Armin Scholle arbeitet im Gotland-Museum, das sehr breit und unterhaltsam über die Geschichte dieser Insel informiert. Nur 2 Gehminuten von der Kathedrale St. Maria entfernt liegt in historischen Gemäuern das Hotel Hargeand. Und darüber, über die Geschichte dieses Hauses, sprach ich mit Gastgeberin Ulrika Wikrandor.
1: Das Hotel stammt aus dem Jahr 1250, hat 20 Räume. Wir betreiben das Haus als Hotel seit dem Jahr 2006. Das Haus war davor in einer anderen Funktion. Es wurde von Nonnen betrieben. Die haben hier sich um beispielsweise elternlose Kinder, um Obdachlose auch gekümmert. Heute ist das Hotel ein Zusammenschluss aus mehreren Gebäuden. Das Original, in dem wir uns jetzt befinden, aus dem Jahr 1250. Man sieht es an diesen ganz dicken Mauern, unheimlich dicke Mauern, angebaut, ein Trakt, der aus dem 17. Jahrhundert stammt. Die meisten Gäste aus dem Ausland kommen aus den Vereinigten Staaten, aus der Schweiz und aus Deutschland. Einmal im Jahr ist dieses große Politikerfest hier, beziehungsweise ein Treffen, in dem die wichtigsten Politiker Schwedens auftreten. Die ganzen Reden werden hier live übertragen aus Gotland. In dieser Zeit ist das Hotel voll ausgebucht, bereits ein Jahr zuvor. Ebenso auch im August, wenn hier in Visby die Mittelalterwochen über die Bühne gehen. Und dieses Haus hieß auch früher Mittelalterhotel.
2: The name of this hotel was Medieval Hotel from the beginning.
0: Das Mittelalterhaus ist umgeben von einigen der ältesten Gebäude der Stadt und auch einem kleinen Park. Übrigens wurde größtenteils in Visby die Kultserie Pippi Langstrumpf gedreht. Auf dem Hauptplatz von Visby, dem Stora Torge, da traf ich mich mit dem Insulaner Erik Örn, der das Tourismusbüro der Insel leitet. Mit ihm sprach ich auch über ein paar Orte auf der Nordseite der Insel, die ich auf dieser Tour so nicht besuchen konnte.
3: They are quite different. If you go to the north, for example,
0: die Insel unterscheidet sich zwischen Nord und Süd, und wenn man nach Norden geht, hat man gerade auch die schönen sandigen Strände.
3: Beautiful beaches. The south is more rocky and than that.
0: Während die Südinsel vor allem felsig ist.
3: It's a lot of fields. We have a lot.
0: Gotland ist reich an Feldern, ist sehr geprägt durch die Landwirtschaft, denn in Gotland exportieren wir etwa 5% der gesamten landwirtschaftlichen Produkte in Schweden.
3: Food supplements, basically. In the north, you can find this limestone that we call rauch.
0: Man findet an mehreren Stellen der Inseln diese besonderen Kalksteinsäulen, Rauken hier genannt, aber gerade in Forre, was sich im Norden der Insel Gotland befindet, sind diese Formationen besonders spektakulär.
3: Really spectacular.
0: They are bigger than in Yukon, yes?
3: Yes, they are.
0: Sie sind sogar auch noch massiver, noch spektakulärer als die in der Radioreise beschriebenen in Yukon.
3: Something that's up and coming in the north is that we are establishing one of a new reservoir park.
0: Tresk ist ein neues Naturreservat im Norden der Insel Gotland. Wälder, Seen und gerade auch für Wanderer und Menschen, die Natur entdecken möchten.
3: Forest and lakes, so it's going to be really suitable for hiking and exploring the nature. When you come to the north, you will have to take a ferry to Forre. So it's an island in the island.
0: Wenn man im Norden ist, sollte man unbedingt die Fähre nach Forre nehmen, weil es ist gewissermaßen eine Insel innerhalb der Insel.
3: And that's really, really popular.
0: Es ist sehr beliebt, auf diese Insel zu gehen. Auf dieser kleinen Insel leben gerade einmal 200 Menschen.
3: Living basically, but it's really one of the magnets.
0: Diese Insel Forre ist wirklich ein Touristenmagnet, sehr beliebt, gerade auch wenn man baden gehen will, tolle weiße Strände und auch ein ganz, ganz klarer weißer Sand.
3: White sandy beaches.
0: What's your favorite place on this island because you're local? Was ist der Lieblingsort von unserem lieben Erik?
3: I'm a north place because my family is from the north basically, but I would say my personal is Lumelunda.
1: Ja. Erik kommt aus dem Norden, weil seine Familie aus dem Norden stammt, aber sein Lieblingsplatz ist Loma Linda.
3: And in Loma Linda you can find spectacular hiking trails.
1: Es gibt spektakuläre Wanderwege dort.
3: And fantastic restaurants out in the countryside.
1: Tolle Restaurants, gerade auch auf dem Land.
3: We have this famous Loma Linda Grottan, which is.
1: Und es gibt die Loma Linda Grotte, die zweitgrößte Grotte Schwedens, die man mit einem Führer erkunden kann.
3: A journey into with a guide.
1: So there is more to see for me maybe for
3: yes,
1: another
3: next time.
4: Hey, the summer. Sommer auf Gotland, fint.
1: Der Sommer auf Gotland, er gilt als sonnensicher. Man muss sogar Wasser sparen, wird die Bevölkerung auch aufgerufen. Dazu sollten sich auch die Urlauber, denke ich, dran halten. Und ich hatte das Glück zu erleben, wie die Insel recht selten im Sommer von oben bewässert wird.
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0: Die Radioreise mit Alexander Tauscher geht langsam in die Schlussetappe, heute von der Insel Gotland in Schweden. In den Cafés von Visby empfiehlt es sich, zum Tee oder Kaffee die gotländische Spezialität Safranpfannkuchen mit roten Beeren und Schlagsahne zu genießen. Ohnehin sind die Süßspeisen in Schweden reich an Sahne oder Soße. Man mag es eben süß. Wenn im Sommer die großen Kreuzfahrtschiffe in Visby anlegen, dann ist die Stadt durchaus mal sehr überlaufen. Deswegen empfiehlt Adam Jakobsen von Destination Gotland einen Urlaub gerade auch in der Nebensaison.
1: The people coming from Germany and so on, they are coming a little off season, not only peak season.
2: Gerade auch die Urlauber aus Deutschland, Österreich und der Schweiz kommen teilweise in der Nebensaison, also nicht nur in den Hochzeiten, und damit verlängern sie auch ein wenig die Saison hier auf Gotland.
1: They extend our season in Gotland, which is a middle city.
2: Adam empfiehlt auch gerade in der Nebensaison solche UNESCO-Welterbestädte wie Visby zu besuchen, denn erstens sind hier weniger Touristen und zweitens haben auch in der Nebensaison allein in Visby 25 Restaurants durchgehend offen. Und wenn man dann von Visby aus aufs Land, auf der Insel Gotland fährt, dann hat man die Insel quasi für sich.
1: But then you have the whole island for yourself. Pretty good here, you know. We don't have so much snow here in Gotland.
2: Das Klima ist an sich sehr angenehm auf der Insel Gotland. Die Sommer dauern in der Regel schon bis September, Oktober. In der Zeit kann man auch noch baden gehen. Die Temperaturen sind sehr angenehm. Und wenn man im Winter kommt, es gibt hier nicht sehr viel Schnee. Im Winter natürlich kann man auch einmal die Erfahrung machen der schwedischen Sauna. Aber Adam empfiehlt vor allem wegen der Kultur und wegen der Natur auf die Insel zu kommen.
1: But you should come here, you know, for the culture. The nature.
3: If you are here and you want to say, oh, I want to see maybe also for 1-2 days the Åland Islands, are there connections from Gotland to Mariehamn to the Åland Islands? Gibt es Verbindungen von hier, wenn man einmal hier ist, auf die Åland-Inseln, diese zur Finnland gehörenden schwedisch-autonomen Regionen?
1: During the summer,
3: im Sommer gibt es zwei Kreuzfahrtunternehmen, die von hier aus Mariehamn auf den Åland-Inseln ansteuern. Und in der Beziehung kann man dann im Sommer also von hier aus so einen Ausflug auf die Åland-Inseln machen.
0: Diese schönen Ålandinseln besuchen wir auf einer anderen Radioreise, auf einer Ostseekreuzfahrt, auf der Tour da zwischen Helsinki und Stockholm. Gern verlängern wir diesen Urlaub auf Gotland mit einer Tour, die von Visby aus auch in den Norden der Insel führt. Und in unserem Schweden-Angebot, da haben wir Sendungen aus Skåne und Småland, aus Östergötland und vom Jutta-Kanal sowie auch aus Göteborg. Der große Schweden-Urlaubskatalog auf radioreise.de mit den Podcasts und Blogs, radioreise.de und überall da, wo man auf Gotland gute Podcasts finden kann. Ja, so geht zum Abschied die Flaschenpost von dieser Insel auf die Reise ins große Radioreise-Universum. Goodbye, au revoir, ciao, bis wieder ein Jahr, tschüss, trotziens, hi, salam alaikum und shalom. Und in Schweden sagt man heida. Und das jetzt mit der Melodie Midsummer in Gotland.
1: Hey, danke so mycket von den Lyssnare. 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
5: Ich bin Simon und ich sage goodbye, tschüss and thank you for listening.
6: Johan Berner, Jürgen Semesterby. Hi and thank you, bye bye, Radio Reise.
7: Tack för att ni kom till mig, Elena Bergsterdal på Gotland. Merci pour venir ici chez moi, à Gotland. J'espère vous trouver mon petit chez moi si vous venez ici. Have a good day. Goodbye. Hej då.
8: This is Sven Forslund, second officer. 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
9: My name is Carl Schnell and this radio program has been produced by Radio Reise. Tschüss, auf Wiedersehen. Herzlich willkommen nach Gotland.
10: Jag är Arild, ägare till Varvsom på Gotland. 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
11: Hallå, ich heiße Erik und ich sage tschüss till Radio Reise.
12: Det här är Victoria på Varvsholm. 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
13: Mein Name ist Armin Scholler. Vielen Dank an Radio Reise. Hat viel Spaß gemacht. Ich hoffe, wir sehen uns mal auf Gotland.
0: Armin ist bei uns zu Gast, der Wahlinsulaner aus Franken, jetzt auf Gotland. Genau. Du sprichst ja schon verdammt gut Schwedisch.
13: Jetzt, nach 20 Jahren, da, man hört schon noch, dass ich irgendwo aus Franken komme, glaube ich.
0: Aber jetzt gerade, wo du so rollst.
13: Und dann gibt es hier auf Gotland ja noch eine eigene Sprache. Gudamål nennt die sich. Es ist eine eigene Sprache, aber ist schon mit dem Skandinavischen verwandt. Hat viele deutsche Wörter. Oder es klingt so, dass ich es nicht verstehe. Obwohl ich ja Deutsch kann und Schwedisch, ist das Gudamål nicht leicht zu verstehen.
0: Wer spricht heute auf der Insel noch dieses Gudamål, dieses altgotländische?
13: Es sind nicht mehr so viele, die es wirklich gut können. Ein Wort, das mein Nachbar immer gesagt hat und dann gelacht hat, Üglauge. Und es bedeutet das Auge einer Eule. Üglauge.
2: Wiedersehen oder guten Tag würde heißen?
13: Ah, kann ich nur auf Schwedisch. Also, wie sehe ich Jan Hoppas? Ha en fin dag. So, möchtest du wie einen anderen Gang? Ja, ich hoffe, dass wir uns ein andermal wiedersehen. Ich wünsche noch einen schönen Tag.
2: Das wünsche ich auch und danke dir für die Zeit hier gemeinsam auf der Insel, Armin, und dass du immer so ein glücklicher Gotländer bleibst.
13: Ah, danke. Gleichfalls ein glücklicher Gast-Gotländer. Komm mal wieder zurück.
0: Na, das habe ich mir fest vorgenommen. Bleiben Sie schön reisefreudig, meine Damen und Herren, denn es gibt noch mindestens 1000 Orte in dieser Welt zu entdecken. In diesem Sinn, wie immer, bis bald.
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15: Ich bin Babette Büchner. Nach dem Vorfall mit einer Sprengstoffdrohne am Flughafen Leipzig-Halle fordern die Grünen im Bundestag, dass der Nationale Sicherheitsrat einberufen wird. Er müsse umgehend zusammenkommen, um über die Lage und die notwendigen Konsequenzen daraus zu beraten, sagte Fraktionschefin Katharina Dröge. Bundesinnenminister Alexander Dobrindt hatte am Abend von einem hybriden Anschlagsszenario gesprochen. Umweltverbände warnen, Rheinvertiefungen könnten den Grundwasserspiegel absenken. Doch die niedrigen Wasserstände sind eine große Herausforderung für die Wirtschaft. Bundesverkehrsminister Bilger spricht deshalb heute mit Hafenbetreibern, Vertretern der Binnenschifffahrt und betroffenen Unternehmen.
16: Die Schiffe können wegen des geringen Wasserstands in großen Flüssen wie Rhein, Elbe und Donau aktuell nur mit deutlich weniger Ladung fahren oder müssen ganz darauf verzichten. Auch die Verkehrsminister der Länder schlagen Alarm und fordern bei ihrer eigenen Sonderkonferenz heute vom Bund umfassende Maßnahmen, um den Güterverkehr in Gang zu halten. Die aktuelle Lage bedrohe Lieferketten und belaste Wirtschaft sowie Verbraucher zusätzlich, heißt es in der von Nordrhein-Westfalen eingebrachten Vorlage. Tine Klimach, Nachrichtenredaktion.
15: Seit Januar sind in Deutschland 261 Menschen ertrunken. Das gab die DLRG heute in einer Sommerzwischenbilanz bekannt. Das ist etwas mehr als im gleichen Zeitraum im vergangenen Jahr. Allein die Hitzewellen im Juni und Juli forderten 160 Badetote.
17: Durch immer länger werdende und stärkere Hitzeperioden suchen mehr Menschen Abkühlung in Gewässern. Und das verläuft immer wieder tödlich. Vor allem Flüsse und Seen sind besonders gefährlich. Viele Menschen überschätzen dort ihre Schwimmfähigkeiten und unterschätzen Gefahren wie Strömungen oder Kälteschocks. Vor allem Männer. 80% aller Badetoten sind Männer, denn die würden eher alkoholisiert baden gehen und seien insgesamt leichtsinniger. Aus Berlin, Simeon Müller.
15: Popstar Shakira und Sänger Burner Boy haben mit ihrem WM-Song Die Die den offiziellen Sommerhit des Jahres 2026 gelandet. Das teilte das Marktforschungsunternehmen GfK Entertainment mit, das auch die offiziellen deutschen Charts ermittelt. Bei uns wurde der Song fast 60 Millionen Mal gestreamt. Er steht seit 5 Wochen an der Spitze der deutschen Charts.
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18: Powered by KI. A3 Passau Richtung Nürnberg. Zwischen Regensburg Universität und Nittendorf 5 Kilometer Stau, 38 Minuten. A4 Görlitz Richtung Chemnitz. Zwischen Hermsdorf und Dresden-Neustadt 9 Kilometer Stau, 52 Minuten. A8 Salzburg Richtung München. Zwischen Rohrdorf und Rosenheim West 6 Kilometer Stau, 37 Minuten. A9 Halle-Leipzig Richtung Berlin. Zwischen Coswig und Nimeck 9 Kilometer Stau, über eine Stunde. Gute Fahrt.
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18: Powered by KI.
19: In Deutschland gibt es erneute Gewitteralarm im Süden und Osten. Im Westen bleibt es weitgehend trocken und die Sonne zeigt sich immer wieder. Die Höchsttemperaturen klettern auf bis zu 28 Grad im Osten. Perfektes Wetter für eine entspannte Auszeit am See mit Freunden. Morgen erwartet uns ein wolkenloser Vormittag in der Mitte und Sonne im Süden. Ideal für einen ruhigen Nachmittag im Freien. Die Temperaturen liegen zwischen 19 und 26 Grad. In Düsseldorf an der Königsallee haben wir 20 Grad, in Aachen am Aachener Dom 19. Genießt den Tag.
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1: Ich bin Babette Büchner. Einen Tag nach dem Fund einer Sprengstoffdrohne am Flughafen Leipzig-Halle sind noch viele Fragen offen. Vor allem ist unklar, wie die Drohne unbemerkt auf die Start- und Landebahn gelangen konnte. Außerdem wird weiter nach einem zweiten unbekannten Gegenstand gesucht.
2: Es geht um Teile einer möglichen weiteren Drohne, die mit einem Frachtflugzeug zusammengestoßen sein könnte, das wegen der gesperrten Landebahn in Leipzig durchstartete und nach Hannover flog. Dort wurde dann eine leichte Beschädigung festgestellt. Die Sprengstoffdrohne in Leipzig war entschärft worden. Sie stand in der Nähe einer ukrainischen Transportmaschine. Politik und Sicherheitsbehörden sind alarmiert. Innenminister Dobrindt spricht von einer neuen Gefahrenqualität. Experten sehen dringenden Handlungsbedarf. Die kritische Infrastruktur müsse besser geschützt werden. Aus Berlin, Thomas Brock.
1: Nach dem tödlichen Autoanschlag auf eine Gewerkschaftsdemonstration in München ist ein 25-Jähriger zu einer lebenslangen Haftstrafe verurteilt worden. Das Oberlandesgericht München stellte zudem die besondere Schwere der Schuld fest. Der aus Afghanistan stammende Mann war im vergangenen Jahr von hinten in friedliche Demonstranten gefahren. Eine Frau und ihre kleine Tochter starben. Viele weitere wurden teils lebensgefährlich verletzt. Die Polizei hat am Vormittag in Preetz in Schleswig-Holstein ein totes Kleinkind gefunden. Mit großer Wahrscheinlichkeit handelt es sich um das seit gestern Mittag vermisste 3-jährige Mädchen, teilte die Polizei mit. Von einer Straftat geht sie im Moment nicht aus.
3: Mit einem Hubschrauber und Drohnen haben sie gesucht. Die Polizei und Feuerwehrleute, auch Freiwillige, waren stundenlang im Einsatz. Und alle haben natürlich gehofft, dass das kleine autistische Mädchen irgendwo auftaucht. Ihre Eltern hatten es gestern Mittag als vermisst gemeldet. Was genau passiert ist, das ist noch unklar. Aber viele denken nun auch an einen ähnlichen Fall aus Niedersachsen vor einigen Jahren. Den kleinen Arian, auch er konnte nur tot geborgen werden. Claudia Wächter, Nachrichtenredaktion.
1: Die Behörden haben in Thüringen einen 33-jährigen Ukrainer festgenommen. Er soll versucht haben, Aufnahmen vom Gelände eines bayerischen Rüstungsunternehmens zu machen. Ziel sei gewesen, Sabotageakte zu verüben, teilte die Generalstaatsanwaltschaft in München mit. Der Mann sitze derzeit in einem bayerischen Gefängnis.
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4: A9 Halle-Leipzig Richtung Berlin zwischen Coswig und Niemegk. 8 Kilometer Stau, mindestens eine Stunde. A9 Nürnberg Richtung München zwischen Manching und Dreieck-Holledau. 6 Kilometer Stau, mindestens 56 Minuten. A24 Berliner Ring Richtung Pritzwalk zwischen Neuruppin und Herzsprung. 7 Kilometer Stau, mindestens eine Stunde. A61 Ludwigshafen Richtung Speyer zwischen Pfalzmarkt und Speyer. 1 Kilometer Stau, mindestens eine Stunde. Gute Fahrt.
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4: In Deutschland erwarten uns heute im Süden Gewitter, während es im Westen freundlich bleibt. Am Nachmittag lockern die Wolken überall auf. Später sind im Süden stärkere Gewitter möglich. Höchsttemperaturen liegen zwischen 22 Grad im Norden und 28 Grad im Osten. Perfekt für einen Nachmittag im Freien oder ein Eis bei 26 Grad am Augustusplatz in Leipzig. In Kiel an der Kieler Förde und in Essen an der Zeche Zollverein jeweils 21 Grad. Morgen wird's sonniger und trocken mit bis zu 29 Grad.
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6: Willkommen zu Vollgas, das Automagazin. Ein Werkstattbesuch kann heute schnell zur Kostenfalle werden. Ersatzteile, Arbeitszeit und moderne Fahrzeugtechnik haben die Preise für Reparaturen immer weiter nach oben getrieben. Gerade bei älteren Autos stellt sich oft die Frage, lohnt sich die Instandsetzung überhaupt noch? Wir zeigen, wo Autofahrer bares Geld sparen können und welche Alternativen sich wirklich rechnen. Außerdem, wer beim Autokauf nicht nur vor der eigenen Haustür sucht, kann echte Schnäppchen machen. Je nach Region unterscheiden sich die Preise teils deutlich. Mehrere tausend Euro Ersparnis sind keine Seltenheit. Warum sich der Blick über den örtlichen Tellerrand lohnt und wie günstig der Fahrzeugtransport inzwischen sein kann, das erfahrt ihr in dieser Stunde. Und ab nach Österreich, aber bitte ohne Stress an der Mautstation. Die digitale Vignette macht vieles einfacher. Wir erklären, was sich aktuell geändert hat, welche Vorteile die elektronische Variante bietet und worauf Autofahrer vor der Fahrt ins Nachbarland achten sollten. Das sind die heutigen Themen von Vollgas, das Automagazin mit Tom Nitzsche. Schön, dass ihr wieder mit dabei seid.
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0: Hier ist ET-Radio, dein Euro-Transportradio. Und das ist die Sendung Vollgas, das Automagazin. Ein Satz Scheibenwischer, 80 Euro. Bremsen vorne neu, 500 Euro. Ja, die Werkstatt- und Ersatzteilpreise sind zum Teil inzwischen wirklich gesalzen. Wenn man ein älteres Auto fährt, dann stehen diese Preise teilweise in keiner Relation mehr zum Fahrzeugwert. Aber selbst für Fahrer neuer Fahrzeuge sind hohe Werkstattkosten ein echtes Ärgernis. Dabei geht es weiterhin auch erheblich günstiger. Über das Sparpotenzial bei Autoreparaturen spreche ich jetzt mit Claudius Mainz. Er ist Redakteur bei der Zeitschrift Auto, Motor und Sport. Hallo Herr Mainz.
1: Guten Tag.
0: Die Stunde in der Kfz-Werkstatt kostet inzwischen gerne mal 200 Euro oder sogar mehr. Das sind selbst vermeintliche Routine-Reparaturen richtig, richtig teuer. Habe ich als Kunden Möglichkeiten, diese heftigen Stundenlöhne zu entgehen, indem ich zum Beispiel aus der Großstadt ein paar Kilometer rausfahre?
1: Die Fahrt ins Grüne, die kann sich durchaus lohnen. Denn wenn man sich die Stundenverrechnungssätze, die die DEKRA jedes Jahr erhebt für das Vorjahr im Januar, anschaut, dann sieht man, dass zum Beispiel in Hamburg für Mechanikarbeiten zu 25 im Schnitt 231 Euro anfielen. Ja, und wenn man dann mal so ein bisschen im Hamburger Umland rumschaut, dann sieht man eben auch Preise, die rund 100 Euro billiger sein können. Also das wäre so der erste Tipp, nicht gleich in die erstbeste Werkstatt, sondern ein bisschen gucken, sich Kostenvoranschläge holen. Da kann man doch eine Menge Geld sparen. Bei Kostenvoranschlägen muss man natürlich aufpassen, dass man da eine Werkstatt erwischt, die hierfür nichts berechnet. Das tun die meisten nicht, aber es gibt auch einige wenige, die eben selbst für den Kostenvoranschlag Geld haben wollen. Das halte ich aber für unseriös, da würde ich von vornherein die Finger von lassen.
0: Gerade bei älteren Autos sind teure Reparaturen oft, verglichen mit dem Fahrzeugwert, unverhältnismäßig teuer. Bei Ersatzteilen gibt's aber durchaus günstige Alternativen. Das Netz ist ja voll von sogenannten Nachbauteilen.
1: Man muss natürlich immer darauf achten, dass man nicht zu billig kauft, sonst könnte man zum Beispiel auch an eine Produktfälschung geraten. Da wimmelt es auf einigen Internetseiten nur so von, da würde ich tatsächlich aufpassen. Aber wenn man zum Beispiel einen Wischer kaufen möchte für ein altes Auto, was man vielleicht noch 2 Jahre fährt, muss man vielleicht nicht unbedingt das Markenprodukt nehmen. Gleiches gilt zum Beispiel für einen Klimaanlagenkondensator. Auch der muss vielleicht nicht das Markenlogo tragen, sondern da tut es vielleicht auch einen Nachbau. Und zum Beispiel, wenn die Werkstatt da ein Originalteil einbauen möchte, dass man dann nachfragt, ob es nicht da auch eine günstigere Möglichkeit gibt.
0: Ersatzteile ist ja ein gutes Stichwort. Über welche Summen reden wir denn da? Was kann man denn bei der richtigen Teilewahl sparen?
1: Ja, ich fange mal mit einem einfachen Beispiel an. Wir haben da zusammen mit Kfz-Teile 24 mal ins Lager geschaut und auch ein paar Originalteile besorgt. Und wenn man zum Beispiel eine Bremsscheibe für einen Skoda Fabia Baujahr 2019 nimmt, Vorderachse, dann kommt man auf 121,75 inklusive Mehrwertsteuer für das Originalteil. Ja, und ein Bosch-Teil zum Beispiel kostet 31,62 Euro. Da sind schon deutliche Unterschiede zu spüren und es ist auch nicht gesagt, dass diese Teile unbedingt schlechter sind. Da sollte man in der Werkstatt genau nachfragen.
0: Das meiste Geld kann man natürlich sparen, wenn man gar nicht in die Werkstatt fährt. Gibt es da irgendwelche Zahlen, Erhebungen, wie und ob deutsche Autofahrer da versuchen zu sparen?
1: Da gibt es durchaus Erhebungen, zum Beispiel im DAT-Report 2026. Wenn man da schaut auf die Anzahl der Reparaturen pro Auto, die lag 2019 noch bei 0,51 im Schnitt und wir waren 2025 bei nur noch 0,35. Daran kann man sehen, dass die deutschen Autobesitzer vor allem dort sparen, nämlich seltener in die Werkstatt fahren, weil sie eben einfach das Geld nicht mehr haben. Nun sagt der ADAC zum Glück, dass an sicherheitsrelevanten Teilen noch nicht gespart ist. Das ist noch keine Beobachtung, die der Autoclub in seinem Prüfzentrum zum Beispiel hat. Aber dass weniger repariert wird, das sieht man auch beim ADAC mittlerweile.
0: Herr Mainz, vielen Dank für das Gespräch und die Infos. Tschüss.
1: Tschüss.
0: Claudius Mainz, Redakteur bei der Zeitschrift Automotor und Sport über die steigenden Werkstatt- und Ersatzteilpreise und wie man da durchaus viele, viele Euro sparen kann.
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0: Hier ist Vollgas, das Automagazin mit Tom Nitzsche. Der Autokauf ist neben dem Immobilienerwerb die zweitteuerste Anschaffung. Klar, dass man da auch auf die Preise schaut. Und wer die aktuellen Neuwagenpreise mit denen vor 10, 15 Jahren vergleicht, der stellt schnell fest, hui, neue Autos sind ganz schön teuer geworden. Allerdings, die meisten schauen entweder ganz klassisch bei ihrem Händler oder eben online in einem gewissen Radius um ihren Wohnort. Dabei kann man schnell viel Geld sparen, wenn man seinen Horizont etwas erweitert, also auch mal in die Ferne schaut. Über regionale Preisschwankungen und das damit verbundene Sparpotenzial, darüber spreche ich jetzt mit Dirk Gulde. Er ist Redakteur bei der Zeitschrift Auto Straßenverkehr. Hallo Dirk.
1: Hallo.
0: Dirk, ich sagte es eben bereits, wer bei der Fahrzeugsuche mal über den bekannten Tellerrand hinausschaut, der kann unter Umständen ganz schön viel sparen, denn es scheint ganz erhebliche Preisunterschiede in Deutschland zu geben.
1: Ja, also das hat uns auch gewundert, wie groß die Preisunterschiede doch sind. Wir haben zusammen mit Autoscout24, dem Online-Portal, haben wir uns mal für 4 Automodelle exemplarisch die durchschnittlichen Angebotspreise in den einzelnen Bundesländern angeschaut. Und diese 4 Modelle, das war einmal der Kleinwagen VW Polo, dann noch 2 Kompaktmodelle, Opel Astra, BMW 1er und ein Elektroauto, der Skoda Enyaq. Und da haben wir doch festgestellt, dass von Bundesland zu Bundesland die Preise sehr unterschiedlich ausfallen.
0: Mhm, über welche Summen reden wir denn da in Euro und Cent im Extremfall?
1: Da kann man locker so 10% rechnen, zum Teil auch noch deutlich mehr. Also bei einem 30.000 Euro Auto sind es gerne mal 3.000 oder 3.500 Euro, je nachdem, in welchem Bundesland ich kaufe.
0: Kann man denn grundsätzlich sagen, im Süden ist es teurer als im Norden oder Osten oder ist es doch nicht so einfach?
1: Nee, das hat uns auch gewundert. Wir haben da gedacht, dass es vielleicht so ähnlich ist wie auf dem Wohnungsmarkt, wo man denkt, München ist immer am allerteuersten und sowas. Und im Osten ist vielleicht alles ein Tick günstiger, aber nee, ist es gar nicht. Also Bayern war gar nicht so teuer. Was als Tendenz sichtbar war, dass Baden-Württemberg an sich schon eher teuer ist. Aber beispielsweise gibt es kaum ein teureres Pflaster, um einen Opel Astra zu kaufen, als Thüringen oder Mecklenburg-Vorpommern. Da waren wir selber überrascht von.
0: Nun scheint es ja auf dem ersten Blick recht mühsam zu sein, ein Auto in Flensburg zu kaufen, wenn ich in Garmisch wohne. Doch viele Händler und Online-Anbieter bieten ja auch Lieferungen vor die Haustür an. Ist das denn preislich eine echte Option?
1: Ja, also wir haben mit Händlern gesprochen, was das so kostet. Und die Preise waren, würde ich mal sagen, noch relativ zivil. Also wir haben das Angebot von einem Berliner VW-Händler gehabt, ein Kompaktfahrzeug nach Stuttgart zu bringen, inklusive Zulassung. Also er kommt dann schon mit Nummernschildern an für 650 Euro. Und wenn ich mir jetzt noch vorstelle, dass ich ja selber auch Kosten habe, wenn ich mit dem Auto dann zur Zulassungsstelle gehe, dann sind die reinen Überführungskosten vielleicht noch gut 500 Euro. Und das finde ich für so eine Dienstleistung eigentlich wirklich relativ günstig. Wenn ich jetzt 3.000 Euro spare und dann 500 Euro für eine Überführung dafür aber zusätzlich ausgebe, habe ich unterm Strich immer noch deutlich Geld gespart.
0: Also das heißt unterm Strich, man sollte alte Verhaltensmuster beim Autokauf unbedingt ablegen. Dadurch könnte man auch viel Geld sparen.
1: Ja, absolut. Also ich würde einfach mal deutschlandweit gucken und dann schauen, wo sind denn die günstigen Modelle und dann mit dem Händler Kontakt aufnehmen und ihn fragen, was so eine Lieferung kosten würde. Das ist auch sinnvoller, den Händler das Ganze mit der Lieferung dann organisieren zu lassen, damit ich dann eben nicht sozusagen der Drittpartner bin, der dann mit einem Lieferdienst und dem Händler kommuniziert. Das soll am besten der Händler selber machen. Die haben dann oftmals ihre Partner, ihre Lieferpartner, mit denen sie oft zusammenarbeiten, kriegen über die auch günstigere Preise und übernehmen vor allem dann auch die ganze Kommunikation.
0: Dirk, vielen Dank für die Infos. Tschüss.
1: Tschüss.
0: Dirk Gulde war das, Redakteur bei der Zeitschrift Autostraßenverkehr über regionale Preisunterschiede bei Neuwagen, die schnell einige tausend Euro betragen können.
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0: ET-Radio, dein Eurotransportradio mit der Sendung Vollgas, das Automagazin. Und jetzt kommen wir zu unserer Serie Sicher in den Urlaub. Wer mit dem Auto nämlich in den Urlaub fährt, braucht oft starke Nerven. Staus, Mautstationen und jede Menge Organisation gehören für viele einfach dazu. Zum Glück wird das Reisen immer digitaler und das kann unterwegs einiges erleichtern. Darüber spreche ich jetzt mit Mautexperte Stefan Zangerle vom österreichischen Autobetreiber Asfinag. Hallo.
1: Hallo.
0: Was verändert sich denn aktuell bei der Vignette?
1: Bei der Vignette läuft gerade Schritt für Schritt der Umstieg auf die rein digitale Variante. Die Klebevignette wird es ab 2027 nicht mehr geben. Bereits sind mehr als 80% der Jahresvignetten digital. Wir werden aber auch weiterhin sicherstellen, dass die digitale Vignette in vielen Verkaufsstellen erhältlich ist und somit Kundinnen und Kunden weiterhin schnell und einfach die Möglichkeit haben, eine digitale Vignette zu erwerben.
0: Was sind denn die Vorteile einer digitalen Vignette?
1: Die digitale Vignette gibt es ja jetzt schon in vielen Varianten, von einer Tagesvignette bis zur Jahresvignette. Wichtig ist, auf den richtigen Verkaufsort zu achten. Wir empfehlen natürlich den Kauf direkt im Asfinag Mautshop, aber auch bei all unseren bekannten Vertriebsstellen wie dem ADAC, dem ARBÖ, dem ÖMTC oder bei vielen Tankstellen und Trafiken kann man die digitale Vignette einfach erwerben.
0: Ist eine Online-Vignette nicht recht anfällig für Betrugsmaschen?
1: In der Tat tauchen immer wieder Meldungen auf, dass unsere Kundinnen und Kunden solche Fake-E-Mails erhalten haben. Wir empfehlen ganz klar, auf die Absenderadresse zu achten und keinesfalls auf solche Links zu klicken. Es wird oft mal angegeben, dass eine Ersatzmaut zu bezahlen ist. Die Asfinag würde aber niemals eine Ersatzmautforderung per E-Mail an Kundinnen und Kunden zustellen.
0: Welche digitalen Angebote helfen bei einer möglichst stressfreien Urlaubsfahrt?
1: Wenn Kundinnen und Kunden auch die österreichischen Mautstellen nutzen, dann empfehlen wir klar die Aktivierung vom Service Digitale Strecke Mautflex. Das funktioniert sehr einfach in unserem Mautshop. Einfach sich registrieren, ein Zahlungsmittel hinterlegen und dann sind Sie für alle Mautstellen in Österreich freigeschalten. Die Abrechnung erfolgt im Nachhinein, nach der Durchfahrt und es ist auch sichergestellt, dass man nie mehr bezahlt als wie den Preis der Mehrfahrtenkarte. Auch jetzt nutzen schon 1,3 Millionen Kundinnen und Kunden diesen Service.
0: Für wen lohnen sich denn die digitalen Angebote besonders?
1: Gerade im Sommerreiseverkehr kommt es zu einem sehr hohen Verkehrsaufkommen und da spart man sich natürlich Zeit, wenn man sich vorab die richtigen Produkte kauft. Wir empfehlen, unseren Mautplaner im Mautshop zu nutzen. Da ist es wichtig, den Startort und das Ziel einzugeben und so werden die richtigen Produkte für Österreich empfohlen und kann man mit wenigen Klicks diese Produkte auch erwerben.
0: Stefan Zangerle war das vom österreichischen Autobahnbetreiber Asfinag. Vielen Dank.
1: Sehr, sehr gerne.
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1: Ich bin Dirk Zeitler. Ein Tag nach dem Fund einer Sprengstoffdrohne am Flughafen Leipzig-Halle sind noch viele Fragen offen. Vor allem ist unklar, wie die Drohne unbemerkt auf die Start- und Landebahn gelangen konnte. Außerdem wird weiter nach einem zweiten unbekannten Gegenstand gesucht. Die Grünen im Bundestag fordern unterdessen Beratungen des Nationalen Sicherheitsrates. Der Sicherheitsrat müsse umgehend zusammenkommen, sagte Fraktionschefin Dröge. Nach dem tödlichen Autoanschlag auf eine Gewerkschaftsdemonstration in München muss der Täter lebenslang ins Gefängnis. Das Oberlandesgericht hat außerdem die besondere Schwere der Schuld festgestellt.
2: Unter anderem wegen zweifachen Mordes und versuchten Mordes in 23 Fällen ist der 25-Jährige verurteilt worden. Das Gericht ist sich sicher, der Täter wollte Menschen töten und hat dafür die Situation der Demo ausgenutzt, weil die Menschen dort mit einer solchen Tat nicht rechnen. Als Motiv wird Wut über die Lage in islamischen Ländern genannt. Außerdem habe sich der Mann als guter Moslem beweisen wollen. Bei dem Anschlag im Februar letztes Jahr starben eine Frau und ihre 2 Jahre alte Tochter. Viele weitere wurden teils lebensgefährlich verletzt. Dominik Schweiger, Nachrichtenredaktion.
1: Der Sommer 2026 schreibt Geschichte. Ein Hitzerekord jagt den nächsten. Freibäder sind voll wie lange nicht und die Eisverkäufer kommen mit der Produktion kaum hinterher. Der Hitzesommer hat aber auch Schattenseiten. In den ersten 7 Monaten des Jahres gab es bereits 261 Badetote. Das teilte die DLRG heute mit.
3: Nicht nur an den Badestellen in Deutschland gab es mehr Tote. Während der besonders heißen Woche Ende Juni starben nach Schätzungen des Robert-Koch-Instituts etwa 9.600 Menschen. Das sind deutlich mehr hitzebedingte Sterbefälle als zunächst angenommen. Die Forderungen nach Hitzeschutzplänen hierzulande, aber auch auf europäischer Ebene, werden lauter. Alarmierend ist die andauernde Hitze auch für die Wirtschaft, unter anderem durch historisches Niedrigwasser im Rhein. Diana Kramer, Nachrichtenredaktion.
1: Die Frage nach Elektroautos hat im Juli stark angezogen. Fachleuten zufolge liegt das vor allem an der E-Auto-Prämie des Bundes. Mehr als 78.600 reine E-Pkw kamen im vergangenen Monat laut Kraftfahrt-Bundesamt neu auf die Straße. Das waren demnach fast 62% mehr als im Juli des Vorjahres. Profitiert von der Entwicklung haben vor allem chinesische Hersteller.
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5: Powered by KI. Auf der A9 von München Richtung Nürnberg gibt's zwischen Manching und Denkendorf 13 Kilometer Stau. Da braucht ihr mindestens 47 Minuten länger. Weiter auf der A9, dieses Mal Halle-Leipzig Richtung Berlin, stecken die Autos zwischen Fockerode und Niemegk auf 9 Kilometern. Hier müsst ihr mit einer Stunde Verzögerung rechnen. Auf der A44 von Dortmund nach Kassel staut es sich zwischen Bräuner und Kreuz Kassel-West auf 10 Kilometern. Das kostet euch mindestens 55 Minuten. Gute Fahrt!
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5: Powered by KI.
4: In Deutschland kommt es heute im Süden zu Gewittern. Im Westen bleibt es meist wolkig, während den Osten Temperaturen bis 28 Grad erwarten. Später klart es auf. Perfekt für einen Abend im Freien. Morgen gibt's Sonne satt mit 26 Grad im Süden. Am Wochenende zieht die Hitze an, bis zu 33 Grad am Samstag. Schon mal den Grill vorbereiten? Aktuelle Werte. In Frankfurt am Main am Mainufer 27 Grad, in Gelsenkirchen an der Veltins Arena 22 Grad und in Essen am Baldeneysee 21 Grad.
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6: Herzlich willkommen. Heute verraten wir, wie moderne Technik Menschen mit Adipositas helfen kann und wie man mit Hilfe seines Smartphones Geld sparen und gleichzeitig auch noch Lebensmittel retten kann. Aber natürlich haben wir auch heute wieder unsere Technik-News mit dabei und unsere Rubrik Futter für die Hardware. Diesmal stellen wir die Staffel 2 der Serie Neue Geschichten vom Pumuckl vor.
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6: Die Grillsaison ist in vollem Gange. Problem nur, die Lebensmittel werden immer teurer und gerade der Einkauf für einen entsprechenden Grillabend geht mächtig ins Geld. Kein Wunder, schließlich ziehen Gemüse und auch Fleischpreise ganz schön an. Viele achten deshalb jetzt noch genauer aufs Budget. Laut aktuellen Umfragen sagen inzwischen mehr als 60% der Menschen, dass sie beim Einkaufen bewusst sparen wollen. Wie man trotzdem entspannt, lecker und günstig grillen kann, ohne unnötig Lebensmittel zu verschwenden und wie man sich dabei sogar noch Vorräte bequem nach Hause liefern lassen kann, das weiß mein Kollege Mario Hartwig.
7: Lecker grillen und dafür nachhaltig einkaufen, ohne dabei direkt das eigene Budget zu sprengen oder hinterher viel wegzuschmeißen, ist eigentlich ganz einfach, sagt Katharina Hauke von Too Good To Go Deutschland.
8: Schon kleine Dinge helfen da enorm. Beim Einkaufen konkret planen, Fleisch und andere empfindliche Produkte immer gut gekühlt transportieren, zum Beispiel mit Kühltasche oder Kühlakku, und Reste direkt nach dem Grillen sauber verpacken. Viele Lebensmittel lassen sich am nächsten Tag noch super weiterverwenden, etwa für Salate, Wraps oder Sandwiches.
7: Clever sparen kann man außerdem bei Beilagen, Soßen, Dips und Co.
8: Und zwar, indem man mit uns ganz einfach Lebensmittel rettet. Zum Beispiel mit unseren bekannten Überraschungstüten oder mit der Lieferoption. Die gibt es mittlerweile seit fast 2 Jahren und dabei werden Lebensmittel gerettet, die etwa wegen Saisonwechseln, Verpackungsanpassungen oder eines nahenden Mindesthaltbarkeitsdatums nicht mehr regulär verkauft werden. Diese Produkte bieten wir dann stark reduziert online an und sie werden direkt nach Hause geliefert.
7: So lässt sich nicht nur prima Geld sparen und Lebensmittel retten, sondern auch ein kleiner Vorrat anlegen. Und das günstig, bequem und nachhaltig.
8: Ganz einfach über die Too Good To Go App. Dort gibt es einen eigenen Bereich namens Lieferung. Man sucht sich ein passendes Paket aus, bestellt es direkt in der App und wenige Tage später kommt es dann zu einem nach Hause.
6: Na dann, Kühltasche schnappen, Leckereien besorgen und den Grill anwerfen. Ja, und vielleicht vorher noch kurz durch die Too Good To Go App scrollen. Da gibt es nämlich Snacks, Soßen und Co. günstiger und ganz nebenbei werden auch noch Lebensmittel gerettet.
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1: Offenbar haben zahlreiche Tech-Konzerne Respekt vor der KI-Entwicklung. 40 der größten von ihnen haben in den USA nun eine Sicherheitsallianz gegründet, darunter Nvidia, Microsoft, SAP und Siemens. Ziel ist eine bessere gemeinsame Cyberabwehr. Auslöser war ein aus dem Ruder gelaufener Test von OpenAI, bei dem KI selbstständig einen Hackerangriff durchgeführt hat. Künstliche Intelligenz wird allerdings auch in Deutschland immer relevanter. Dem Digitalverband Bitkom zufolge hat sich der Anteil der deutschen Unternehmen, die KI nutzen, im vergangenen Jahr fast verdoppelt. Knapp jedes zweite Unternehmen plant, KI einzusetzen. Und knapp ein Drittel will mehr in den Bereich investieren. Bitkom-Chef Wintergerst zufolge könne dadurch die Wettbewerbsfähigkeit der gesamten Wirtschaft auf ein neues Niveau gebracht werden. Und die Pläne für ein Mindestalter bei sozialen Netzwerken stoßen auf Widerstand aus der Digitalbranche. Der Branchenverband Bitkom warnt vor pauschalen Verboten und fordert stattdessen mehr Medienkompetenz sowie die konsequente Umsetzung bestehender Regeln. Ein von der EU-Kommission beauftragter Expertenrat empfiehlt unterdessen, Kindern unter 13 den Zugang zu sozialen Medien nur eingeschränkt zu erlauben.
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0: Pumuckl ist wieder da. Nachdem der kleine rothaarige Kobold und Schreinermeister Florian Eder in der ersten Staffel zu einem unzertrennlichen Duo zusammengewachsen sind, geht der Schabernack jetzt in eine zweite Runde. 13 neue Folgen voller Spaß, Herzlichkeit und jede Menge Wirbel in der Schreinerwerkstatt warten ab dem 17. Juli auf DVD und Blu-ray auf kleine und große Fans. Mein Kollege Matthias Pillasch gibt uns einen Vorgeschmack auf Neue Geschichten vom Pumuckl, Staffel 2.
1: In der Werkstatt von Schreinermeister Florian Eder ist wieder einiges los. Sein Nachbar Alfie, ein selbsterklärter Experte für Kobolde und Geister, lässt einfach nicht von seiner Theorie ab, dass es den Hausgeist tatsächlich gibt. Um seinen Verdacht endlich zu beweisen, hat er sich etwas ganz Besonderes ausgedacht.
2: Das, mein Lieber, ist eine Fotofalle. Die allermeisten Geisterwesen sind bei Anwesenheit von Menschen unsichtbar. Sind sie aber alleine und fühlen sich sicher, dann werden sie sichtbar. Mithilfe dieser von mir entwickelten Konstruktion bin ich in der Lage, dieses Wesen zu fotografieren.
1: Als Köder soll Schokolade dienen, denn die haben Kobolde besonders gern. Pumuckl bekommt von dem Plan natürlich Wind und gibt sich erst einmal unbeeindruckt.
3: Eine Fotofalle mit einem Schokoköder. Also, dass ich nicht lache. Wie blöd hält er mich denn? Dieser Alfie-Bauer erwischt mich sowieso nicht. Niemals erwischt er mich.
1: Eder kennt seinen Kobold allerdings ganz genau und macht sich trotzdem ein bisschen Sorgen.
4: Du Pumuckl, unterschätzt mir diesen Alfie nicht. Magst nicht lieber doch auf, nicht das, was passiert mit der Fotofalle. Sag einmal, kann man die überhaupt fotografieren?
3: Vielleicht.
1: Allein in der Werkstatt zurückgeblieben, hält sich Pumuckl tapfer von der Falle fern. Doch dann entdeckt er die Schokolade und seine Neugier wird größer als seine Vorsicht.
3: Ist das wohl deine Schokolade ist? Sieht aus wie volle Milch. Volle Milch, die kommt mir recht. Schmeckt dich gleich mal lieber schlecht.
1: Ob Pumuckl dem Koboldjäger Alfie wirklich in die Falle tappt, das verraten wir an dieser Stelle natürlich noch nicht.

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1: Starkes Übergewicht betrifft rund 17 Millionen Menschen in Deutschland und trotzdem bleibt der Weg zur Behandlung für viele extrem schwierig. Häufig fehlen spezialisierte Ärzte und dazu kommt oft noch die Angst vor unangenehmen Situationen in der Praxis. Genau hier kann die Telemedizin, also die Online-Sprechstunde, den Zugang durchaus erleichtern und Versorgungslücken schließen. Mehr von Annabel Kopp.
2: Telemedizin, also ein Online-Arztbesuch, kann vielen Patienten mit Adipositas erste Hürden oder Scham nehmen. Denn die Sprechstunde findet zu Hause vor dem Bildschirm statt, erklärt Facharzt für Allgemeinmedizin Stefan Spieren.
3: Die meisten haben einfach einen langen Leidensweg und haben vielleicht schon zigmal eine Diät versucht und sind natürlich auch stigmatisiert und trauen sich dann einfach nicht. Telemedizin ist natürlich von der Hürde deutlich einfacher, als wenn man in eine Praxis muss.
2: Wichtig ist aber,
3: dass es eine Plattform ist, die zugelassen ist, wo also wirklich auch Ärzte arbeiten, die in Deutschland zugelassen sind. Zweitens natürlich, dass man während dieser Videosprechstunde auf dieser Plattform genauso gründlich untersucht, befragt und aufgeklärt wird wie in einer normalen Sprechstunde.
2: Christine Winkler ist Adipositas-Patientin und hat mithilfe der Telemedizin einen Weg gefunden, nachhaltig mit ihrem Übergewicht umzugehen.
4: Ich konnte offen über die Dinge sprechen, ohne dass mir das Gefühl gegeben wurde, ja, beobachtet zu werden. Und gleichzeitig hatte ich endlich Kontakt zu jemandem mit Erfahrung im Bereich Adipositas. Und es ist eine chronische Erkrankung, die kontinuierliche und engmaschige ärztliche Begleitung einfach notwendig macht.
2: Niemand muss mit Adipositas alleine klarkommen. Für Christine Winkler war die Online-Sprechstunde eine große Unterstützung.
4: Der erste Schritt, der kostet oft Mut, aber genau dieser Schritt verändert unglaublich viel. Die Hilfe

0: Hilfe anzunehmen, das bedeutet einfach keine Schwäche, sondern Verantwortung. Und auch Verantwortung für die eigene Gesundheit. Gerade digitale Angebote, ja, die können den Einstieg deutlich einfacher machen. Und jede Veränderung, die beginnt mit einem ehrlichen Gespräch, egal ob dann in der Praxis oder online.
1: Telemedizin soll den klassischen Arztbesuch nicht ersetzen, sondern das Angebot ergänzen und Versorgungslücken schließen. Für viele Menschen mit Adipositas kann es der erste Schritt zur Behandlung sein. Weitere Infos gibt's auch unter ueber-gewicht.de.
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1: Zur Behandlung sein. Weitere Infos gibt's auch unter ueber-gewicht.de.
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1: Und mit Prince Damien. Der Musiker steht derzeit regelmäßig in Hamburg auf der Bühne als junger Michael Jackson in dem Musical MJ.
2: Ich habe mir gedacht, oh mein Gott, das kann ja nicht schief gehen. Also wenn man da irgendwie so eine Rolle angeboten bekommt, dann wird das wahrscheinlich eher lächerlich, als dass es gut wird. Und das war meine größte Angst tatsächlich. Deswegen dachte ich mir damals auch überhaupt gar nicht, dass sie mich da auswählen. Aber dadurch, dass ich dann auch erfahren habe, dass es von Jackson Estate ist und das alles von den Amerikanern und den ganzen großen Leuten quasi abgesegnet wird, wer da in diesem Musical diese Rolle spielen darf, dachte ich mir, okay, die werden mich eh nicht nehmen. Und wenn sie mich nehmen, dann kann es eigentlich nur gut werden. Und tatsächlich ist es dann so gekommen.
1: Auch wenn Prince Damien nahezu täglich auf der Bühne steht, zu viel wird es ihm noch lange nicht.
2: Ich träume, seit ich ein Kind bin, so ein Leben führen zu dürfen. Und deswegen ist das, auch wenn es vielleicht ab und zu mal ein bisschen anstrengend sein könnte, überhaupt gar nicht so tragisch. Also ich lebe quasi meinen Traum.
1: Für das Musical hat Damien in Hamburg nun einen Zweitwohnsitz. Ganz nebenbei hat er auch noch einen Song veröffentlicht.
2: Also ich habe aktuell eine aktuelle Single, die heißt Ach so, die ist vor 2 Wochen rausgekommen sozusagen. Das ist eine Schlagersingle, da verarbeite ich ja ein bisschen so, wie es ist, wenn man da in einer Situationship oder Beziehung quasi betrogen wird und dann trotzdem sagt, nee, ich nehme dich nicht zurück. Das waren mir jetzt zu viele Ach so Momente, ich bleib stark und das ist so meine aktuelle Single. Und da kommen definitiv auch noch ein paar andere neue Songs raus.
1: Mit seiner Oma und der restlichen Familie hält er vor allem mit Hilfe moderner Technikkontakt.
2: Also WhatsApp funktioniert natürlich und das funktioniert auch für die Oma. Also Oma und ich, wir schreiben jeden Morgen oder jeden Abend guten Morgen, gute Nacht, dass wir checken, dass wir noch leben sozusagen. Ansonsten ist das halt mit Social Media heutzutage gar kein Problem mehr. Also man sieht, was die Geschwister machen, die sehen, was ich mache. Und ansonsten WhatsApp funktioniert bei allen Familienmitgliedern.
1: Ja, und das war's dann auch schon wieder mit der Technik-Show für diese Woche. Ich bin Oliver Heinze und wünsche eine schöne Woche. Bis nächste Woche.
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3: Ich bin Dirk Zeitler. Ein Tag nach dem Fund einer Sprengstoffdrohne am Flughafen Leipzig-Halle sind noch viele Fragen offen. Vor allem ist unklar, woher die Drohne stammte und wie sie unbemerkt auf die Start- und Landebahn des Airports gelangen konnte. Außerdem wird weiter nach einem zweiten unbekannten Gegenstand gesucht.
4: Es geht um Teile einer möglichen weiteren Drohne, die mit einem Frachtflugzeug zusammengestoßen sein könnte, das wegen der gesperrten Landebahn in Leipzig durchstartete und nach Hannover flog. Dort wurde dann eine leichte Beschädigung festgestellt. Die Sprengstoffdrohne in Leipzig war entschärft worden. Sie stand in der Nähe einer ukrainischen Transportmaschine. Politik und Sicherheitsbehörden sind alarmiert. Innenminister Dobrindt spricht von einer neuen Gefahrenqualität. Experten sehen dringenden Handlungsbedarf. Die kritische Infrastruktur müsse besser geschützt werden. Thomas Brock, Nachrichtenredaktion.
3: Die Extremhitze in diesem Sommer hat tödliche Folgen in bislang unbekanntem Ausmaß. Allein durch die heftige Hitzewelle Ende Juni sind nach Schätzungen des Robert-Koch-Instituts fast 10.000 Menschen gestorben. Rund 9.600 hitzebedingte Sterbefälle gingen auf die Woche vom 22. bis 28. Juni zurück, heißt es im aktuellen Wochenbericht des RKI. Vielerorts in Deutschland lagen die Temperaturen in diesen Tagen um die 40 Grad. Nach dem tödlichen Autoanschlag auf eine Gewerkschaftsdemonstration in München muss der Täter lebenslang ins Gefängnis. Das Oberlandesgericht hat außerdem die besondere Schwere der Schuld festgestellt.
5: Unter anderem wegen zweifachen Mordes und versuchten Mordes in 23 Fällen ist der 25-Jährige verurteilt worden. Das Gericht ist sich sicher, der Täter wollte Menschen töten und hat dafür die Situation der Demo ausgenutzt, weil die Menschen dort mit einer solchen Tat nicht rechnen. Bei dem Anschlag im Februar letztes Jahr starben eine Frau und ihre 2 Jahre alte Tochter. Viele weitere wurden teils lebensgefährlich verletzt. Dominik Schweiger, Nachrichtenredaktion.
3: Mehrere Krankenkassen und kassenärztliche Vereinigungen haben nach Medienberichten insgesamt 220 Millionen Euro durch umstrittene Investments verloren. Bei den bereits vor Jahren verlorenen Millionensummen der Krankenkassen handele es sich um Beitragsgelder von gesetzlichen Versicherten, so NDR, WDR und Süddeutsche Zeitung. Bei den kassenärztlichen Vereinigungen entspreche das Geld Mitgliedsbeiträgen von Ärztinnen und Ärzten.
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6: Powered by KI.
7: Achtung,
6: auf der B71 in Magdeburg. Auf dem Magdeburger Ring zwischen Wiener Straße und Fermersleberweg ist in beiden Richtungen ein Falschfahrer unterwegs. Nicht überholen und besonders vorsichtig sein. Auf der A1 von Dortmund Richtung Osnabrück gibt es zwischen Kreuz Münster Süd und Münster Nord 4 Kilometer Stau. Das kostet euch mindestens eine Stunde. Weiter auf der A9 von Halle-Leipzig Richtung Berlin zwischen Fockerode und Niemegk. 11 Kilometer Stau, Zeitverlust mindestens eine Stunde. Gute Fahrt.
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4: Powered by KI.
6: In Deutschland heute Nachmittag ein Mix aus Wolken und Gewittern im Süden. Der Norden bleibt teils wolkig, ansonsten etwas Sonne, bei angenehm bis zu 29 Grad im Osten. Perfekt für einen Ausflug zur Eisdiele. Morgen wird's wolkenlos und trocken, ebenfalls bis zu 29 Grad. Wochenende wird heiß, Samstag viel Sonne bis zu 33 Grad, ideal für einen Beachbar-Besuch. Aktuell in Frankfurt am Main am Römer haben wir 28 Grad, in Wiesbaden am Kurhaus 26 Grad und in Bremen 23 Grad.
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1: Ich bin Dirk Zeitler. Ein Tag nach dem Fund einer Sprengstoffdrohne am Flughafen Leipzig-Halle sind noch viele Fragen offen. Vor allem ist unklar, woher die Drohne stammte und wie sie unbemerkt auf die Start- und Landebahn des Airports gelangen konnte. Außerdem wird weiter nach einem zweiten unbekannten Gegenstand gesucht.
2: Es geht um Teile einer möglichen weiteren Drohne, die mit einem Frachtflugzeug zusammengestoßen sein könnte, das wegen der gesperrten Landebahn in Leipzig durchstartete und nach Hannover flog. Dort wurde dann eine leichte Beschädigung festgestellt. Die Sprengstoffdrohne in Leipzig war entschärft worden. Sie stand in der Nähe einer ukrainischen Transportmaschine. Politik und Sicherheitsbehörden sind alarmiert. Innenminister Dobrindt spricht von einer neuen Gefahrenqualität. Experten sehen dringenden Handlungsbedarf. Die kritische Infrastruktur müsse besser geschützt werden. Thomas Brock, Nachrichtenredaktion.
1: Die Extremhitze in diesem Sommer hat tödliche Folgen in bislang unbekanntem Ausmaß. Allein durch die heftige Hitzewelle Ende Juni sind nach Schätzungen des Robert-Koch-Instituts fast 10.000 Menschen gestorben. Rund 9.600 hitzebedingte Sterbefälle gingen auf die Woche vom 22. bis 28. Juni zurück, heißt es im aktuellen Wochenbericht des RKI. Vielerorts in Deutschland lagen die Temperaturen in diesen Tagen um die 40 Grad. Nach dem tödlichen Autoanschlag auf eine Gewerkschaftsdemonstration in München muss der Täter lebenslang ins Gefängnis. Das Oberlandesgericht hat außerdem die besondere Schwere der Schuld festgestellt.
3: Unter anderem wegen zweifachen Mordes und versuchten Mordes in 23 Fällen ist der 25-Jährige verurteilt worden. Das Gericht ist sich sicher, der Täter wollte Menschen töten und hat dafür die Situation der Demo ausgenutzt, weil die Menschen dort mit einer solchen Tat nicht rechnen. Bei dem Anschlag im Februar letztes Jahr starben eine Frau und ihre 2 Jahre alte Tochter. Viele weitere wurden teils lebensgefährlich verletzt. Dominik Schweiger, Nachrichtenredaktion.
1: Mehrere Krankenkassen und kassenärztliche Vereinigungen haben nach Medienberichten insgesamt 220 Millionen Euro durch umstrittene Investments verloren. Bei den bereits vor Jahren verlorenen Millionensummen der Krankenkassen handele es sich um Beitragsgelder von gesetzlichen Versicherten, so NDR, WDR und Süddeutsche Zeitung. Bei den kassenärztlichen Vereinigungen entspreche das Geld Mitgliedsbeiträgen von Ärztinnen und Ärzten.
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4: Hier kommt der Verkehrsüberblick. A1 Osnabrück Richtung Bremen. Zwischen dem Dreieck Stur und Bremen-Arsten stockt's auf 8 Kilometern. Ihr braucht über 49 Minuten länger. A9 Nürnberg Richtung Halle-Leipzig zwischen Lauf und Hormersdorf stehen 5 Kilometer Stau. Mindestens eine Stunde länger dauert es. A9 Halle-Leipzig Richtung Berlin zwischen Fockerode und Niemeck bleibt es auf 10 Kilometern zäh. Auch hier dauert es mindestens eine Stunde länger. Passt auf euch auf. Gute Fahrt.
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2: Powered by KI.
4: In Deutschland bitte aufpassen. Heute Nachmittag gibt's vor allem im Süden Gewitter. Im Osten bleibt es meist wolkig, während der Westen stark bewölkt ist. Morgen erwartet euch sonniges Wetter mit Höchstwerten bis zu 27 Grad. Perfekt für einen Nachmittag im Park. Am Wochenende wird's heiß. Bis zu 35 Grad. Macht euch bereit für viel Sonne. Und hier die aktuellen Werte. In Köln am Rheinauhafen 21 Grad. Mannheim am Wasserturm 29 Grad. Und Dresden an der Frauenkirche 31 Grad.
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5: Hallo und herzlich willkommen, liebe Hörerinnen und Hörer auf dem ET-Radio. Hier ist euer Trucker Pastor Ecki. Ob auf dem Autobahn, im Stau oder irgendwo zwischen Rastplatz, Kaffee und Sonnenuntergang, das Leben ist unterwegs. Und genau da, mitten im Alltag, passiert sie, die Nächstenliebe. Nicht als große Worte aus der Kirche, sondern ganz praktisch. Und heute nehmen wir uns Zeit für genau dieses Thema. Nächstenliebe. Echt, bodenständig und mit einem Blick nach oben. Wir beginnen mit einer Frage, die schon seit Jahrhunderten Menschen bewegt. Wer ist eigentlich mein Nächster? Ihr Lieben, gleich geht's weiter.
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0: Und hier bin ich schon wieder mit der Frage, wer ist eigentlich mein Nächster? Ich sitze oft im Führerhaus meines Wohnmobils, schaue auf die Straße, auf all die Menschen unterwegs, jeder mit seiner eigenen Geschichte, jedem Ziel entgegen. Manchmal kommen mir die Worte aus der Bibel in den Sinn, wer ist mein Nächster? Die meisten würden jetzt sagen, das sind meine Familie, meine Freunde, vielleicht noch der nette Kollege im Büro. Aber Jesus hat das völlig auf den Kopf gestellt. Denkt einmal an die Geschichte vom barmherzigen Samariter in der Bibel. Ein Mann liegt verletzt am Straßenrand, zwei gehen vorbei. Beide gelten als fromme Menschen. Aber dann kommt ein Fremder, ein Samariter, von dem niemand erwartet hätte, dass er hilft. Und er bleibt stehen. Die Nächstenliebe basiert zentral auf dem Doppelgebot der Liebe. Und das besagt, liebe deine Nächsten wie dich selbst. Es ist die Zusammenfassung aller Gebote, die in Jesus im Neuen Testament als ebenso wichtig wie die Gottesliebe bezeichnet. Sie fordert uneingenütztes Handeln, Barmherzigkeit und fairen Umgang ohne Ansehen der Person. Und jetzt stell dir vor, das wäre heute. Autobahn, Warnblinker an, alle fahren vorbei. Termine, Stress, kein Blick für den anderen. Und einer hält an. Und genau da beginnt die Nächstenliebe. Wenn ich bereit bin, stehen zu bleiben, wo es unbequem ist, vielleicht ein Lächeln, ein freundliches Wort, jemandem beim Tragen helfen oder einfach zuhören. Kleine Gesten, die aber Großes bewirken. Ich erinnere mich an eine Begegnung auf einem Rastplatz. Ein älterer Herr, sichtlich müde, kämpfte mit einem schweren Koffer. Viele gingen vorbei. Ich hielt an. Ein paar Minuten später spürte ich, wie dankbar er war. Und in diesem Moment habe ich mehr gesegnet bekommen, als ich gegeben habe. Und das zeigt, Nächstenliebe ist kein Projekt, kein Konzept, das man abhaken kann. Sie ist ein Lebensstil, der im Herzen beginnt. Wir müssen bereit sein, unsere Augen und unsere Herzen zu öffnen. Und wisst ihr was? Gott begegnet uns oft genau in diesen kleinen Momenten. Leise, unscheinbar, mitten im Alltag. Und diese Begegnung verändert uns. Ja, sie verändert uns wirklich. Manchmal unmerklich, manchmal völlig unerwartet. Wenn wir bereit sind, stehen zu bleiben und die Bedürfnisse anderer wahrzunehmen, entdecken wir, dass Nächstenliebe in jeder Begegnung steckt. Aber so schön das klingt, ihr Lieben, Nächstenliebe ist nicht immer einfach. Gleich im nächsten Teil sprechen wir darüber, warum sie manchmal schwerfällt und wie wir trotzdem in ihr bleiben können. Bleibt also dran. Gleich bin ich wieder für euch da.
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0: Und hier bin ich wieder, euer Trackerpastor Ecki. Warum Nächstenliebe manchmal so schwer ist. Gerade sprachen wir über Nächstenliebe. Ja, ganz mal ehrlich, Nächstenliebe klingt schön, aber sie ist nicht immer leicht. Es gibt Menschen, zu denen es uns leicht fällt, liebevolle Kollegen, nette Nachbarn, Freunde. Aber dann gibt es die anderen, die Unfreundlichen, die Drängler, die uns schneiden, die uns vielleicht sogar verletzen. Jesus sagt, liebet eure Feinde. Ein Satz, der manchmal wie ein Schlag ins Gesicht wirkt. Ich erinnere mich an eine Situation auf einem Rastplatz. Ein junger Fahrer hat mich angeflaumt, weil ich ihn beim Einparken blockierte. Laut, ungerecht, verletzend und mein erster Impuls, zurückschimpfen. Doch dann kam ein Gedanke, ganz leise. Und jetzt? Was machst du daraus? Nächstenliebe heißt nicht alles gutheißen. Sie bedeutet auch nicht alles hinzunehmen. Aber sie bedeutet, ich entscheide mich, nicht mit gleicher Münze zurückzuzahlen. Ich durchbreche den Kreislauf, immer noch freundlich zu sein, überrascht meistens mehr als zurückzublaffen. Da kommt man dann ins Gespräch und siehe da, die Situation entspannt sich. Da entsteht sicher nicht oder nur sehr selten eine Freundschaft. Man kennt den Menschen vielleicht gar nicht. Aber zumindest zwei ruhig austauschende Menschen. Das ist oft sicher schwer. Denn wir alle tragen Geschichten in uns. Verletzungen, Enttäuschungen, Stress. Aber wenn ich weiß, Gott liebt mich mit all meinen Fehlern, all meinen Ecken und Kanten, dann verändert das etwas. Dann kann ich auch dem anderen anders begegnen. Nicht, weil er es verdient hat, sondern weil ich selbst Liebe empfangen habe. Ich glaube, Nächstenliebe ist keine Pflicht, sondern eine Antwort auf Gottes Liebe. Und sie beginnt oft ganz klein. Nicht zurückschimpfen, geduldig bleiben, tief durchatmen. Ich erinnere mich an eine Frau an einer Tankstelle, die verzweifelt wirkte. Ich sprach sie kurz an und hörte zu. Sie war so erleichtert, dass jemand sie ernst nahm. Und für mich waren es nur ein paar Minuten, für sie aber ein Moment voller Hoffnung. Diese kleine Entscheidung, dieser Moment der Gnade, wachsen Stück für Stück und verändern uns. Und genau das bringt uns dann zum dritten Teil unseres Gespräches über die Nächstenliebe, nämlich wie Nächstenliebe Schritt für Schritt die Welt verändern kann. Denn auch wenn es manchmal schwerfällt, jede kleine Geste zählt und sie wirkt weiter. Bleibt also bitte dran, gleich nach der Musikpause geht's weiter.
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Und hier bin ich wieder mit dem Thema Nächstenliebe verändert die Welt Schritt für Schritt. Manchmal denken wir, ach, was kann ich schon ausrichten? Die Welt ist groß, die Probleme riesig. Aber Nächstenliebe funktioniert anders. Nicht in großen Zahlen, sondern in Begegnungen. Ein Mensch, ein Moment, eine Tat. Du kannst nicht die ganze Welt verändern, aber du kannst die Welt eines Menschen verändern. Vielleicht ist es der Kollege, der gerade durchhängt, die Kassiererin, die seit Stunden lächeln muss, oder ein Fremder, der einfach mal ein freundliches Wort braucht. Vielleicht auf der Straße jemand reinlassen, im Stau geduldig bleiben, nicht hupen. Ja, klar, klingt banal, ist aber nicht. Jede kleine Tat ist wie ein Licht. Viele kleine Lichter machen die Welt heller. Ich erinnere mich an einen Einsatz für eine Straßenmission. Ein Mann saß auf der Bank, frierend und verzweifelt. Ich sprach ihn an und brachte ihm einen warmen Kaffee. Für ihn war das ein Moment voller Würde. Für mich war das ein Moment, in dem Gottes Liebe durch mich wirken konnte. Nächstenliebe durchbricht Einsamkeit, heilt Beziehungen, bringt Hoffnung. Und das Schönste, sie steckt an. Wenn einer anfängt, machen andere mit. Schritt für Schritt verändert sich die Welt. Und wir dürfen nicht vergessen, Jesus selbst hat diesen Weg vorgelebt. Er hat nicht nur von Liebe gesprochen, er hat sie gelebt. Und er lädt uns ein, dasselbe zu tun. Nicht perfekt, nicht immer stark, aber ehrlich. Also fangt heute damit an. Dort, wo ihr seid, mit dem, was ihr habt. Nächstenliebe braucht keinen perfekten Ort. Sie braucht nur ein offenes Herz und den Mut, stehen zu bleiben, zu helfen und zu lieben. Ihr Lieben, heute haben wir darüber gesprochen, was Nächstenliebe wirklich bedeutet, mitten im Alltag auf der Straße, bei kleinen und großen Begegnungen. Wir haben gesehen, sie beginnt im Herzen, zeigt sich in kleinen Gesten und hat die Kraft, die Welt Schritt für Schritt heller zu machen. Und so endet unsere kleine Reise über die Nächstenliebe. Denkt daran, die Welt verändert sich nicht durch große Worte, sondern durch kleine Taten, die von Herzen kommen. Und weil wir nicht nur darüber reden wollen, sondern diese Liebe auch in unserem Leben einladen dürfen, wollen wir gemeinsam beten. Himmlischer Vater, danke, dass du uns liebst, jeden von uns mit all unseren Ecken und Kanten. Danke, dass du uns die Kraft schenkst, auch im Alltag Nächstenliebe zu leben. Egal wie klein oder wie unscheinbar die Geste scheint.

0: Hilf uns, stehen zu bleiben, wenn andere Hilfe brauchen. Geduldig zu sein, wenn Menschen uns herausfordern. Und freundlich zu bleiben, auch wenn es schwer fällt. Segne unsere Augen, damit wir die Bedürfnisse anderer wahrnehmen. Segne unser Herz, damit wir lieben, wo Liebe nötig ist. Und segne unsere Hände, damit wir Gutes tun, wo wir können. Lass durch uns deine Liebe wirken, auf der Straße, in der Nachbarschaft, in der Familie und unter Freunden. Mache uns zu kleinen Lichtern in dieser Welt, die Hoffnung bringen und Freude schenken. Und für diesen Sonntag in Jesu Namen. Amen.
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1: Ich bin Dirk Zeitler. Das extreme Niedrigwasser sorgt aktuell für große Probleme auf dem Rhein und anderen Wasserstraßen. Bundesverkehrsminister Bilger hat darüber in Bonn mit Wirtschaftsvertretern, Verbänden und Behörden gesprochen. Um zu helfen, sind mehrere, auch kurzfristige Maßnahmen geplant.
2: Die historisch niedrigen Pegelstände erschweren den Gütertransport auf Rhein, Donau, Elbe und anderen Wasserstraßen. Der Bundesverkehrsminister will deshalb mit den Ländern darüber reden, schnell Ausnahmen vom Sonn- und Feiertagsfahrverbot für Lkw zu genehmigen, also mehr Ware auf die Straße. Und auch die Schiene soll mehr übernehmen, Gespräche mit der Bahn laufen. Aber auch längerfristig sollen Projekte beschleunigt werden, etwa tiefere Fahrrinnen und mehr moderne Schiffe, die auch bei Niedrigwasser noch fahren können. Thomas Brock, Nachrichtenredaktion.
1: Nach dem Fund einer Drohne mit Sprengstoff am Flughafen Leipzig-Halle dauern die Ermittlungen weiter an. Die nördliche Start- und Landebahn bleibt vorerst gesperrt. Zwischenzeitlich standen laut dpa etwa 20 Einsatzwagen der Polizei in direkter Nähe der Nordpiste.
3: Seit heute Morgen starten und landen die Flugzeuge in Leipzig nur auf der sogenannten Südpiste. Dort war ja die Drohne mit der Sprengvorrichtung gefunden worden, offenbar in der Nähe einer ukrainischen Transportmaschine. Gesucht wird auch noch nach einem vermutlich unbekannten Flugobjekt. Das ist offenbar mit einem Frachtflugzeug zusammengestoßen, das in Leipzig durchstarten musste, weil die Landebahn nach dem Drohnenfund ja zunächst gesperrt war. An dem Frachtflugzeug wurden nach der Landung in Hannover später leichte Schäden festgestellt. Thomas Thonfeld, Nachrichtenredaktion.
1: Nach dem tödlichen Autoanschlag auf eine Gewerkschaftsdemonstration in München muss der Täter lebenslang ins Gefängnis. Das Oberlandesgericht hat außerdem die besondere Schwere der Schuld festgestellt. Der aus Afghanistan stammende Mann war im vergangenen Jahr von hinten in friedliche Demonstranten gefahren. Eine Frau und ihre kleine Tochter starben. Viele weitere wurden teils lebensgefährlich verletzt. Zum Sport. Yann Diomande wechselt von RB Leipzig zum spanischen Topclub Real Madrid. Beide Vereine bestätigten den Transfer des 19 Jahre alten Nationalspielers der Elfenbeinküste, der dem Fußball-Bundesligisten eine Ablösesumme von mindestens 125 Millionen Euro einbringen soll.
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5: Powered by KI. A7 Füßenreute Richtung Ulm zwischen Dietmannsried und Bad Grönenbach. 3 Kilometer Stau, 44 Minuten Zeitverlust. A9 Nürnberg Richtung Halle Leipzig zwischen Kreuz Nürnberg und Hormersdorf. 11 Kilometer Stau, 1 Stunde Zeitverlust. A9 Halle Leipzig Richtung Berlin zwischen Fockerode und Niemek. 13 Kilometer Stau, 1 Stunde Zeitverlust. B207 Heiligenhafen Richtung Fehmarn zwischen Heiligenhafen und Fährhafen Puttgarden. Dicht, 1 Stunde Zeitverlust. Gute Fahrt.
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6: Powered by KI.
5: In Deutschland ziehen im Süden am Nachmittag Gewitter auf, also bleibt wachsam. Sonst bleibt es bedeckt, aber später sorgt die Auflockerung für Sonnenstrahlen. Bis zu 29 Grad erwarten uns im Osten. Morgen wird's sonniger und perfekt für einen spontanen Seeausflug. Am Wochenende erwartet uns heiße Luft mit bis zu 35 Grad, ideal für Beachbars und Grillabende. Jetzt sind's 20 Grad in Düsseldorf am Rheinufer, 30 Grad in Karlsruhe am Schloss und 24 Grad in Hannover am Maschsee. Lass es dir gut gehen.
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1: Ich bin Dirk Zeitler. Das extreme Niedrigwasser sorgt aktuell für große Probleme auf dem Rhein und anderen Wasserstraßen. Bundesverkehrsminister Böger hat darüber in Bonn mit Wirtschaftsvertretern, Verbänden und Behörden gesprochen. Um zu helfen, sind mehrere auch kurzfristige Maßnahmen geplant. Thomas Brockt, gerade auf dem Rhein gibt es im Moment historisch tiefe Pegelstände. Der Gütertransport ist massiv betroffen. Wie soll der Wirtschaft denn geholfen und die Versorgung gesichert werden?
2: Ja, vor allem durch Verlagerung. Also wenn auf den Flüssen und Kanälen weniger geht, müssen eben Straße und Schiene einspringen. Verkehrsminister Bilger will mit den Ländern darüber reden, zum Beispiel über Ausnahmen beim Sonntagsfahrverbot von LKWs, zumindest da, wo es um besonders betroffene Güter geht. Auch Schwertransporte sollen möglichst schneller genehmigt werden. Und auch mit der Bahn wird bereits gesprochen und die hat Unterstützung zugesagt. Aber bis jetzt sind das eben vor allem Absichten. Mal sehen, ob das wirklich schnell klappt und dann auch was bringt.
1: Vielen Dank, Thomas Brockt. Nach dem Fund einer Sprengstoffdrohne am Flughafen Leipzig-Halle laufen die Ermittlungen auf Hochtouren. Viele Fragen sind nach wie vor offen. Aus den Ländern kommen Forderungen nach einem besseren Schutz der Flughäfen. Nach dpa-Informationen ist inzwischen bestätigt, dass für den Sprengsatz, mit dem die Drohne bestückt war, auch Semtex verwendet wurde. Der Plastiksprengstoff wird bei kommerziellen Sprengungen eingesetzt. Nach dem tödlichen Autoanschlag auf eine Gewerkschaftsdemonstration in München muss der Täter lebenslang ins Gefängnis. Das Oberlandesgericht hat außerdem die besondere Schwere der Schuld festgestellt.
3: Unter anderem wegen zweifachen Mordes und versuchten Mordes in 23 Fällen ist der 25-Jährige verurteilt worden. Das Gericht ist sich sicher, der Täter wollte Menschen töten und hat dafür die Situation der Demo ausgenutzt, weil die Menschen dort mit einer solchen Tat nicht rechnen. Dominik Schweiger, Nachrichtenredaktion.
1: Zum Sport. Yann Diomande wechselt von RB Leipzig zum spanischen Topclub Real Madrid. Beide Vereine bestätigten den Transfer des 19 Jahre alten Nationalspielers der Elfenbeinküste, der dem Fußball-Bundesligisten eine Ablösesumme von mindestens 125 Millionen Euro einbringen soll.
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5: Powered by KI. A3 Frankfurt Richtung Köln zwischen Limburg Süd und Montabaur. 7 Kilometer Stau, mindestens eine Stunde Zeitverlust. A5 Basel Richtung Karlsruhe, 12 Kilometer stockend zwischen Rust und Offenburg. Auch über eine Stunde unterwegs. A9 Halle Leipzig Richtung Berlin zwischen Fockerode und Kleinmarzehns, 6 Kilometer Stau, ebenfalls eine Stunde einplanen. A9 Berlin Richtung Halle Leipzig, 5 Kilometer Stau zwischen Kleinmarzehns und Coswig. Mindestens eine Stunde mehr einplanen. Gute Fahrt.
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2: Powered by KI.
5: In Deutschland gibt's heute teils kräftige Gewitter, besonders im Süden und Osten. Im Westen wird's gegen Abend heller, also perfekt für einen Afterwork-Ausflug zur Eisdiele. Morgen erwartet uns dann sonniges Wetter bei bis zu 29 Grad, ideal zum Chillen im Park. Ein Blick aufs Wochenende. Temperaturen bis 35 Grad und viel Sonne locken nach draußen. Gerade sieht's so aus. In Stuttgart am Schlossplatz 28 Grad, in Augsburg an der Fuggerei 25 Grad und in Nürnberg an der Kaiserburg 29 Grad.
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1: Ich bin Dirk Zeitler. Nach dem Drohnenvorfall am Flughafen Leipzig-Halle zieht Bundesinnenminister Dobrindt Konsequenzen. Ende August soll es laut seines Ministeriums ein Treffen mit mehreren europäischen Innenministern geben. Mit dabei wären demnach die Minister aus den baltischen Staaten Polen, Schweden, Norwegen und Dänemark.
2: Bei dem Treffen soll es um eine gemeinsame Strategie gegen Drohnenangriffe auf kritische Infrastruktur gehen. Mehr ist bisher nicht bekannt. Zum Vorfall am Flughafen Leipzig-Halle gibt's dagegen neue Informationen. Der Mitarbeiter, der die Drohne entdeckte, hatte großes Glück. Er hatte wohl das Fluggerät mit dem Fuß zu Boden getreten, ohne zu wissen, dass daran eine Sprengvorrichtung hing. Spezialisten der Bundeswehr entschärften sie dann. Jetzt suchen die Ermittler weiter nach einem zweiten Flugobjekt und prüfen, wer dahinter steckt. Zoe Tassovali, Nachrichtenredaktion.
1: Das extreme Niedrigwasser sorgt aktuell für große Probleme auf dem Rhein und anderen Wasserstraßen. Bundesverkehrsminister Bilger hat darüber in Bonn mit Wirtschaftsvertretern, Verbänden und Behörden gesprochen. Um zu helfen, sind mehrere auch kurzfristige Maßnahmen geplant.
3: Die historisch niedrigen Pegelstände erschweren den Gütertransport auf Rhein, Donau, Elbe und anderen Wasserstraßen. Der Bundesverkehrsminister will deshalb mit den Ländern darüber reden, schnell Ausnahmen vom Sonn- und Feiertagsfahrverbot für Lkw zu genehmigen, also mehr Ware auf die Straße. Und auch die Schiene soll mehr übernehmen, Gespräche mit der Bahn laufen. Aber auch längerfristig sollen Projekte beschleunigt werden, etwa tiefere Fahrrinnen und mehr moderne Schiffe, die auch bei Niedrigwasser noch fahren können. Thomas Brock, Nachrichtenredaktion.
1: In deutschen Gewässern sind in den ersten 7 Monaten des laufenden Jahres mehr Menschen ertrunken als im Vorjahreszeitraum. Die Zahl der Badetoten stieg auf 261. Das waren 15 mehr als im gleichen Zeitraum des Vorjahres. Das teilte die Deutsche Lebensrettungsgesellschaft mit. Die allermeisten von ihnen waren männlich, immerhin 95%. Popstar Shakira und Sänger Burna Boy haben mit ihrem WM-Song Die Die den offiziellen Sommerhit des Jahres gelandet. Das teilte das Marktforschungsunternehmen GfK Entertainment mit. Der Song stehe seit 5 Wochen an der Spitze der deutschen Charts und sei hierzulande fast 60 Millionen Mal gestreamt worden.
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4: Powered by KI. Hier kommt der Verkehrsüberblick. A5 Basel Richtung Karlsruhe zwischen Ettenheim und Offenburg. 17 Kilometer Stau mit einem Zeitverlust von mindestens 1 Stunde. Auf der A7 Füßenreute Richtung Ulm zwischen Kempten-Leubers und Woringen. 7 Kilometer Stau. Hier beträgt die Verzögerung ebenfalls mindestens 1 Stunde. Auf der A9 Richtung Berlin zwischen Coswig und Niemegk. 4 Kilometer Stau mit 1 Stunde Verzögerung. Fahrt vorsichtig und haltet durch. Gute Fahrt.
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3: Powered by KI.
4: In Deutschland gibt es heute eine Unwetterwarnung. Im Süden und Osten sind Gewitter angesagt, während es im Westen und Norden meist klar bleibt. Abends ziehen dort Wolken durch. Die Temperaturen erreichen maximal 28 Grad im Osten. Morgen bleibt es heiter mit bis zu 27 Grad im Süden. Ideal für ein Treffen mit Freunden. Am Wochenende wird's heiß, bis zu 35 Grad. Gerade sieht's so aus. In Düsseldorf an der Königsallee sind es 23 Grad, in Aachen am Aachener Dom auch 23 Grad und überall gibt's gute Laune.
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1: Ich bin Dirk Zeitler. Das extreme Niedrigwasser sorgt aktuell für große Probleme auf dem Rhein und anderen Wasserstraßen. Bundesverkehrsminister Bilger hat darüber in Bonn mit Wirtschaftsvertretern, Verbänden und Behörden gesprochen. Um zu helfen, sind mehrere auch kurzfristige Maßnahmen geplant.
2: Die historisch niedrigen Pegelstände erschweren den Gütertransport auf Rhein, Donau, Elbe und anderen Wasserstraßen. Der Bundesverkehrsminister will deshalb mit den Ländern darüber reden, schnell Ausnahmen vom Sonn- und Feiertagsfahrverbot für Lkw zu genehmigen, also mehr Ware auf die Straße. Und auch die Schiene soll mehr übernehmen, Gespräche mit der Bahn laufen. Aber auch längerfristig sollen Projekte beschleunigt werden, etwa tiefere Fahrrinnen und mehr moderne Schiffe, die auch bei Niedrigwasser noch fahren können. Thomas Brock, Nachrichtenredaktion.
1: Nach der Entdeckung einer Sprengstoffdrohne auf dem Leipziger Flughafen hat das Bundesinnenministerium intern Berichte dementiert, wonach eines der ukrainischen Antonov-Flugzeuge in der Nähe mit Munition beladen gewesen sei. In der Obleuterunde im Bundestag mit den Abgeordneten aus den Ausschüssen Inneres und Verteidigung wurde klargestellt, dass sich keine Munition in der Maschine befunden habe. Ein Mitarbeiter des Flughafens hatte die mit Sprengstoff bestückte Drohne bemerkt. Sie befand sich nach Angaben aus Sicherheitskreisen nahe einer der ukrainischen Transportmaschinen. Wie umweltfreundlich sind Kreuzfahrten wirklich? Im neuen Umweltranking des Naturschutzbundes NABU schneiden die norwegischen Reedereien Havila und Hurtigruten zwar erneut am besten ab, selbst sie erreichen aber nicht einmal die Hälfte der möglichen Punkte.
3: Wer eine Kreuzfahrt bucht, muss beim Klimaschutz weiter deutliche Abstriche machen. Der NABU sagt, auch die besten Anbieter sind noch weit von einer wirklich umweltfreundlichen Reise entfernt. Gleichzeitig boomt die Branche weiter. Weltweit waren im vergangenen Jahr so viele Menschen auf einer Kreuzfahrt wie noch nie. Zoe Tassovali, Nachrichtenredaktion.
1: Zum Fußball. Jan Diomande wechselt vom RB Leipzig zum spanischen Topclub Real Madrid. Beide Vereine bestätigten den Transfer des 19 Jahre alten Nationalspielers der Elfenbeinküste, der dem Fußball-Bundesligisten eine Ablösesumme von mindestens 125 Millionen Euro einbringen soll.
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1: Ich bin Dirk Zeitler. Nach dem Fund einer Sprengstoffdrohne am Leipziger Flughafen hat die Bundesanwaltschaft die Ermittlungen wegen der besonderen Bedeutung des Falls übernommen. Es bestehe der Verdacht des versuchten Herbeiführens einer Sprengstoffexplosion und des gefährlichen Eingriffs in den Luftverkehr, teilte die Karlsruher Behörde mit. Es lägen zureichende tatsächliche Anhaltspunkte vor, dass am Dienstagabend auf dem Gelände des Flughafens Leipzig-Halle mittels einer Drohne eine Explosion verursacht werden sollte, hieß es weiter. Mit den polizeilichen Ermittlungen sei das Bundeskriminalamt beauftragt. Das extreme Niedrigwasser sorgt aktuell für große Probleme auf dem Rhein und anderen Wasserstraßen. Bundesverkehrsminister Bilger hat darüber in Bonn mit Wirtschaftsvertretern, Verbänden und Behörden gesprochen. Um zu helfen, sind mehrere, auch kurzfristige Maßnahmen geplant.
2: Die historisch niedrigen Pegelstände erschweren den Gütertransport auf Rhein, Donau, Elbe und anderen Wasserstraßen. Der Bundesverkehrsminister will deshalb mit den Ländern darüber reden, schnell Ausnahmen vom Sonn- und Feiertagsfahrverbot für Lkw zu genehmigen, also mehr Ware auf die Straße. Und auch die Schiene soll mehr übernehmen, Gespräche mit der Bahn laufen. Thomas Brock, Nachrichtenredaktion.
1: Seit Januar sind in Deutschland 261 Menschen ertrunken. Das gab die DLRG heute in einer Sommerzwischenbilanz bekannt. Das ist etwas mehr als im gleichen Zeitraum im vergangenen Jahr. Allein die Hitzewellen im Juni und Juli forderten 160 Badetote.
3: Durch immer länger werdende und stärkere Hitzeperioden suchen mehr Menschen Abkühlung in Gewässern. Und das verläuft immer wieder tödlich. Vor allem Flüsse und Seen sind besonders gefährlich. Viele Menschen überschätzen dort ihre Schwimmfähigkeiten und unterschätzen Gefahren wie Strömungen oder Kälteschocks. Vor allem Männer. 80% aller Badetoten sind Männer, denn die würden eher alkoholisiert baden gehen und seien insgesamt leichtsinniger. Simeon Müller, Nachrichtenredaktion.
1: Die Nachfrage nach Elektroautos hat im Juli stark angezogen. Fachleuten zufolge liegt das vor allem an der E-Auto-Prämie des Bundes. Mehr als 78.600 reine E-Pkw kamen im vergangenen Monat laut Kraftfahrt-Bundesamt neu auf die Straße. Das waren demnach fast 62% mehr als im Juli des Vorjahres. Von dem Elektroboom profitieren allerdings vor allem chinesische Konzerne.
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1: Ich bin Tanja Wagner. Der Drohnenvorfall am Flughafen Leipzig-Halle beschäftigt jetzt die obersten Ermittler Deutschlands. Die Bundesanwaltschaft hat den Fall übernommen. Sie spricht von einem Angriff mit besonderer Bedeutung für die Sicherheit des Landes.
2: Die Ermittler gehen inzwischen davon aus, dass die Täter die Explosion auf dem Flughafengelände ganz gezielt auslösen wollten. An der Drohne befanden sich laut der Bundesanwaltschaft professioneller Sprengstoff und ein Zünder. Außerdem soll eine Frachtmaschine beim Durchstarten mit einer zweiten Drohne zusammengestoßen sein. Auch dazu wird gerade ermittelt. Für die Karlsruher Behörde ist der Fall so schwerwiegend, dass er die innere und äußere Sicherheit Deutschlands gefährden könnte. Zoe Tassovali, Redaktion.
1: Bundesverkehrsminister Bilger hat nach einer Niedrigwasserfachkonferenz in Bonn mehrere kurzfristige Maßnahmen angekündigt. Sie sollen der Wirtschaft helfen, Lieferketten auf den wichtigsten Wasserstraßen wie Rhein, Donau und Elbe aufrechtzuerhalten.
3: Wenn es auf dem Wasser schwierig wird, müssen eben andere Transportwege einspringen. Verkehrsminister Bilger will, dass es Ausnahmen beim Lkw-Fahrverbot an Sonn- und Feiertagen gibt und auch mehr Güter auf die Schiene kommen. Entsprechende Gespräche laufen bereits. Bilger ist zuversichtlich, dass es klappt. Da das Problem aber in Zukunft bleiben dürfte, wurde bei dem Treffen auch über Längerfristiges geredet. Die Binnenschiffer wollen ihre Flotte modernisieren und hoffen auf mehr Geld vom Bund, damit es bei der Vertiefung von Fahrrinnen schneller vorangeht. Thomas Brock, Berlin.
1: Mehrere Krankenkassen und kassenärztliche Vereinigungen haben nach Medienberichten insgesamt mindestens 220 Millionen Euro durch umstrittene Investments verloren. Bei den bereits vor Jahren verlorenen Millionensummen der Krankenkassen handele es sich um Beitragsgelder von gesetzlich Versicherten, so NDR, WDR und Süddeutsche Zeitung. Bei den kassenärztlichen Vereinigungen entspreche das Geld Mitgliedsbeiträgen von Ärztinnen und Ärzten. Shakira und Burna Boy haben mit ihrem WM-Song Dai Dai den offiziellen Sommerhit des Jahres gelandet. Das teilte das Marktforschungsunternehmen GfK Entertainment mit, das auch die offiziellen deutschen Charts ermittelt. Seit 5 Wochen steht der Song an der Spitze der deutschen Charts und sei hierzulande fast 60 Millionen Mal gestreamt worden.
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1: Ich bin Tanja Wagner. Der Drohnenvorfall am Flughafen Leipzig-Halle beschäftigt jetzt die obersten Ermittler Deutschlands. Die Bundesanwaltschaft hat den Fall übernommen. Sie spricht von einem Angriff mit besonderer Bedeutung für die Sicherheit des Landes.
2: Die Ermittler gehen inzwischen davon aus, dass die Täter die Explosion auf dem Flughafengelände ganz gezielt auslösen wollten. An der Drohne befanden sich laut der Bundesanwaltschaft professioneller Sprengstoff und ein Zünder. Außerdem soll eine Frachtmaschine beim Durchstarten mit einer zweiten Drohne zusammengestoßen sein. Auch dazu wird gerade ermittelt. Für die Karlsruher Behörde ist der Fall so schwerwiegend, dass er die innere und äußere Sicherheit Deutschlands gefährden könnte. Zoe Tassovali, Redaktion.
1: Bundesverkehrsminister Bilger hat nach einer Niedrigwasserfachkonferenz in Bonn mehrere kurzfristige Maßnahmen angekündigt. Sie sollen der Wirtschaft helfen, Lieferketten auf den wichtigsten Wasserstraßen wie Rhein, Donau und Elbe aufrechtzuerhalten.
3: Wenn es auf dem Wasser schwierig wird, müssen eben andere Transportwege einspringen. Verkehrsminister Bilger will, dass es Ausnahmen beim Lkw-Fahrverbot an Sonn- und Feiertagen gibt und auch mehr Güter auf die Schiene kommen. Entsprechende Gespräche laufen bereits. Bilger ist zuversichtlich, dass es klappt. Da das Problem aber in Zukunft bleiben dürfte, wurde bei dem Treffen auch über Längerfristiges geredet. Die Binnenschiffer wollen ihre Flotte modernisieren und hoffen auf mehr Geld vom Bund, damit es bei der Vertiefung von Fahrrinnen schneller vorangeht. Thomas Brock, Berlin.
1: Mehrere Krankenkassen und kassenärztliche Vereinigungen haben nach Medienberichten insgesamt mindestens 220 Millionen Euro durch umstrittene Investments verloren. Bei den bereits vor Jahren verlorenen Millionensummen der Krankenkassen handele es sich um Beitragsgelder von gesetzlich Versicherten, so NDR, WDR und Süddeutsche Zeitung. Bei den kassenärztlichen Vereinigungen entspreche das Geld Mitgliedsbeiträgen von Ärztinnen und Ärzten. Shakira und Burna Boy haben mit ihrem WM-Song Dai Dai den offiziellen Sommerhit des Jahres gelandet. Das teilte das Marktforschungsunternehmen GfK Entertainment mit, das auch die offiziellen deutschen Charts ermittelt. Seit 5 Wochen steht der Song an der Spitze der deutschen Charts und sei hierzulande fast 60 Millionen Mal gestreamt worden.
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1: Ich bin Tanja Wagner. Der Drohnenvorfall am Flughafen Leipzig-Halle beschäftigt jetzt die obersten Ermittler Deutschlands. Die Bundesanwaltschaft hat den Fall übernommen. Sie spricht von einem Angriff mit besonderer Bedeutung für die Sicherheit des Landes.
2: Die Ermittler gehen inzwischen davon aus, dass die Täter die Explosion auf dem Flughafengelände ganz gezielt auslösen wollten. An der Drohne befanden sich laut der Bundesanwaltschaft professioneller Sprengstoff und ein Zünder. Außerdem soll eine Frachtmaschine beim Durchstarten mit einer zweiten Drohne zusammengestoßen sein. Auch dazu wird gerade ermittelt. Für die Karlsruher Behörde ist der Fall so schwerwiegend, dass er die innere und äußere Sicherheit Deutschlands gefährden könnte. Zoe Tassovali, Redaktion.
1: Bundesverkehrsminister Bilger hat nach einer Niedrigwasserfachkonferenz in Bonn mehrere kurzfristige Maßnahmen angekündigt. Sie sollen der Wirtschaft helfen, Lieferketten auf den wichtigsten Wasserstraßen wie Rhein, Donau und Elbe aufrechtzuerhalten.
3: Wenn es auf dem Wasser schwierig wird, müssen eben andere Transportwege einspringen. Verkehrsminister Bilger will, dass es Ausnahmen beim Lkw-Fahrverbot an Sonn- und Feiertagen gibt und auch mehr Güter auf die Schiene kommen. Entsprechende Gespräche laufen bereits. Bilger ist zuversichtlich, dass es klappt. Da das Problem aber in Zukunft bleiben dürfte, wurde bei dem Treffen auch über Längerfristiges geredet. Die Binnenschiffer wollen ihre Flotte modernisieren und hoffen auf mehr Geld vom Bund, damit es bei der Vertiefung von Fahrrinnen schneller vorangeht. Thomas Brock, Berlin.
1: Mehrere Krankenkassen und kassenärztliche Vereinigungen haben nach Medienberichten insgesamt mindestens 220 Millionen Euro durch umstrittene Investments verloren. Bei den bereits vor Jahren verlorenen Millionensummen der Krankenkassen handele es sich um Beitragsgelder von gesetzlich Versicherten, so NDR, WDR und Süddeutsche Zeitung. Bei den kassenärztlichen Vereinigungen entspreche das Geld Mitgliedsbeiträgen von Ärztinnen und Ärzten. Shakira und Burna Boy haben mit ihrem WM-Song Dai Dai den offiziellen Sommerhit des Jahres gelandet. Das teilte das Marktforschungsunternehmen GfK Entertainment mit, das auch die offiziellen deutschen Charts ermittelt. Seit 5 Wochen steht der Song an der Spitze der deutschen Charts und sei hierzulande fast 60 Millionen Mal gestreamt worden.
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1: Ich bin Tanja Wagner. Nach dem Fund einer Sprengstoffdrohne auf dem Flughafen Leipzig-Halle laufen die Ermittlungen auf Hochtouren. Die Generalbundesanwaltschaft hat übernommen. Wie es aussieht, hatte ein Sicherheitsmitarbeiter des Flughafens die Drohne aus der Luft mit einem Fußtritt zu Boden gekickt. Sie befand sich in der Nähe einer ukrainischen Transportmaschine vom Typ Antonov. Nach dpa-Informationen bestand der Sprengsatz unter anderem aus Semtex. Im Streit um höhere Gebühren für den Regionalverkehr machen die Bundesländer Druck. Nach einem Treffen der Verkehrsminister drohen sie dem Bund mit einer Klage. Sie fordern, dass der Bund die gestiegenen Kosten vollständig übernimmt.
2: Viele Frachtschiffe können im Moment längst nicht so viel laden wie normalerweise. Das bringt Lieferketten durcheinander und verteuert Transporte. Die Länder fordern deshalb unter anderem mehr Schiffe, die auch bei wenig Wasser fahren können, und einen schnelleren Ausbau der Wasserstraßen. Immerhin gibt es bei der Energieversorgung bislang Entwarnung. Kraftwerke laufen laut dem Bundeswirtschaftsministerium weiter normal. Auch bei Öl und Kraftstoffen gibt es aktuell keine Engpässe. Zoe Tassovali, Redaktion.
1: Seit Januar sind in Deutschland 261 Menschen ertrunken. Das gab die DLRG in einer Sommerzwischenbilanz bekannt. Das ist etwas mehr als im gleichen Zeitraum im vergangenen Jahr. Allein die Hitzewellen im Juni und Juli forderten 160 Badetote.
3: Die Zahl der Badetoten bleibt auf einem hohen Niveau. Das zeigt die Sommerzwischenbilanz der DLRG. Durch immer länger werdende und stärkere Hitzeperioden suchen mehr Menschen Abkühlung in Gewässern. Und das verläuft immer wieder tödlich. Vor allem Flüsse und Seen sind besonders gefährlich. Viele Menschen überschätzen dort ihre Schwimmfähigkeiten und unterschätzen Gefahren wie Strömungen oder Kälteschocks. Vor allem Männer. 80% aller Badetoten sind Männer, denn die würden eher alkoholisiert baden gehen und seien insgesamt leichtsinniger. Simeon Müller, Berlin.
1: Das Mittelmeer heizt sich immer mehr auf. An einer Messboje vor Mallorca wurde nun eine neue Rekordtemperatur von 33 Grad registriert, teilte der spanische Nationale Wetterdienst mit. Noch vor der offiziellen Bestätigung durch die spanische Hafenbehörde berichtete der staatliche TV-Sender RTVE, das sei der höchste jemals in spanischen Gewässern gemessene Wert.
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1: Ich bin Tanja Wagner. Der Drohnenvorfall am Flughafen Leipzig-Halle beschäftigt die obersten Ermittler Deutschlands. Die Bundesanwaltschaft hat den Fall übernommen. Sie spricht von einem Angriff mit besonderer Bedeutung für die Sicherheit des Landes.
2: Die Ermittler gehen inzwischen davon aus, dass die Täter die Explosion auf dem Flughafengelände ganz gezielt auslösen wollten. An der Drohne befanden sich laut der Bundesanwaltschaft professioneller Sprengstoff und ein Zünder. Außerdem soll eine Frachtmaschine beim Durchstarten mit einer zweiten Drohne zusammengestoßen sein. Auch dazu wird gerade ermittelt. Für die Karlsruher Behörde ist der Fall so schwerwiegend, dass er die innere und äußere Sicherheit Deutschlands gefährden könnte. Zoe Tassovali, Redaktion.
1: SIG für das hessische Ziegenhain, TP für Templin in Brandenburg oder SLG für Saulgau in Baden-Württemberg. Die wiederbelebte Zulassung von Nummernschildern wecken bei vielen Bürgern Heimatgefühle, meint der Autor einer Studie Borchert. Nach dem Willen des Bundesrats könnte es bald noch kleinteiliger zugehen, wenn weitere Kommunen mit mindestens 20.000 Einwohnern eigene Kennzeichen ausgeben. Ob und wann der Vorschlag greift, ist bislang nicht bekannt. Bundesverkehrsminister Bilger hat nach einer Niedrigwasserkonferenz in Bonn mehrere kurzfristige Maßnahmen angekündigt. Sie sollen der Wirtschaft helfen, Lieferketten auf den wichtigen Wasserstraßen wie Rhein, Donau und Elbe aufrechtzuerhalten. Wir können das Wetter nicht beeinflussen, aber wir können dafür sorgen, dass unsere Wirtschaft besser durch diese schwierigen Wochen kommt, sagte Bilger nach dem Spitzentreffen mit Wirtschaftsvertretern und Verbänden. Es geht wieder los. Mit dem Duell zweier Traditionsvereine startet die neue Saison in der zweiten Fußball-Bundesliga. Der VfL Bochum empfängt zum Auftakt heute Abend im Ruhrstadion Hertha BSC.
3: Sowohl Bochum als auch Hertha gehen mit einigen Fragezeichen in die neue Saison. Bei beiden Clubs hat sich personell viel verändert. Vor allem die Berliner sind quasi runderneuert. Wichtige Leistungsträger wie Kapitän Rehse oder Torwart Ernst sind weg. Und weil gespart werden muss, setzt die Hertha vor allem auf die eigene Jugend. Vom Aufstieg will diesmal keiner offen reden. Saisonziel ist ein einstelliger Tabellenplatz. Thomas Brock, Berlin.
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